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2: Ey, mal wieder so richtig schön auf den Flohmarkt gehen. Kann man doch mal machen. Heute Abend in Köln in der Halle Tor 2. Nachtyard. Da bekommt ihr wirklich alles Mögliche, ja? Handgemachtes, ein paar geile Vintage-Möbel und, wo ich ja sofort mit dabei bin, geile Schallplatten. Ich will noch die 150 in der Sammlung voll machen. Deswegen müssen wir da heute Abend hin und können da ganz entspannt die ganze Nacht nach richtig geilen kleinen Schätzen suchen. Viel Spaß in Köln heute Abend.
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4: Ich bin Tine Klimach. SPD-Chef Lars Klingbeil hat Kompromissbereitschaft seiner Partei in den anstehenden Koalitionsrunden zu grundlegenden Reformen signalisiert. Die notwendigen Reformen voranzutreiben erfordere Kompromisse in der politischen Mitte, sagte Klingbeil der Rheinischen Post. So einen Kompromiss hatten SPD und Union beim BAföG bereits gefunden. Unionsfraktionschef Spahn stellt das allerdings wieder in Frage.
5: Die SPD betont ihre Kompromissbereitschaft bei den notwendigen Reformen und nahezu zeitgleich kassiert Unionsfraktionschef Spahn die schon verabredete BAföG-Reform einfach wieder ein. Eigentlich hatten sich Schwarz und Rot darauf verständigt, erst den Wohnkostenzuschuss für Studierende um 60 Euro pro Monat zu erhöhen und dann das BAföG schrittweise auf das Niveau der Grundsicherung anzuheben. Aber jetzt lässt sich Spahn im Münchner Merkur plötzlich mit diesem Satz zitieren: Bürgergeld, Wohngeld, Elterngeld und BAföG werden wir absehbar nicht erhöhen können. Aus Berlin, Uli Reitinger.
4: Zum heutigen Grundgesetztag hat Bundespräsident Frank-Walter Steinmeier die Menschen in Deutschland dazu aufgerufen, sich für das Gelingen der Demokratie zu engagieren. Das Grundgesetz sei eine wirkliche Errungenschaft für unser Land und für unser Zusammenleben, sagte er der Deutschen Presseagentur in Berlin. Das Grundgesetz als Verfassung für die Bundesrepublik Deutschland war am 23. Mai 1949 verkündet worden. Der heutige Jahrestag soll den Blick auf das Grundgesetz richten, das Freiheit, Rechtsstaatlichkeit und Demokratie garantiert. Ein Lagertank mit einer leicht entzündbaren Chemikalie droht in Südkalifornien zu explodieren. Die Behörden haben eine großflächige Evakuierung angeordnet.
6: Rund 40.000 Anwohner südöstlich von Los Angeles sind aufgerufen, das Gebiet zu verlassen. Ein riesiger Lagertank mit einer gefährlichen Chemikalie ist überhitzt und könnte entweder ein Leck schlagen oder bersten. In der Luft- und Raumfahrtanlage in Garden Grove kühlen Mitarbeiter den Tank mit Wasserfontänen. Bei einer Explosion oder einem Leck wird die hochgiftige Chemikalie freigesetzt. Der Stoff, der zur Herstellung von Plastik benutzt wird, löst bei Menschen schon bei kurzzeitigem Kontakt Haut-, Augen- und Atemwegsreizungen aus, warnt die US-Umweltbehörde. Aus den USA, Tina Eck.
4: Zum Sport. Rot-Weiß Essen hat sich in dem Relegationshinspiel gegen Greuther Fürth eine gute Ausgangsposition erarbeitet und darf weiter von der zweiten Bundesliga träumen. Der Drittligist setzte sich zu Hause mit 1:0 gegen Greuther Fürth durch.

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2: So, was machen wir heute Abend mit so einem angebrochenen Samstagabend? Am besten doch nach Münster. Heliocentrics Party am Havercamp im Fade Club. Sehr, sehr geiler Laden. Kann ich sehr empfehlen. War ich selber schon. Muss man wirklich mal gemacht haben. Warum eigentlich nicht heute Abend? Wir kriegen richtig guten Techno und sogar eine kleine Kunstausstellung obendrauf. Und sich richtig schön was für die Augen geben und gleichzeitig was auf die Ohren prügeln, ist doch ein geiler Plan für einen Samstagabend, oder?
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4: Ich bin Tine Klimach. Die wichtigsten europäischen Verbündeten der Ukraine haben mit Präsident Zelensky darüber beraten, wie die stockenden Bemühungen um ein Ende des Kriegs wieder in Gang gebracht werden können. Bei der Videoschalte waren unter anderem Bundeskanzler Merz und der französische Präsident Macron dabei.
5: Im Abwehrkampf gegen den russischen Angriffskrieg spricht Zelensky nun von einer so starken Position seiner Streitkräfte wie seit Jahren nicht mehr. Allein in diesem Jahr seien 590 Quadratkilometer Gebiet den russischen Besatzern entrissen worden. Zelensky sieht vor allem auch die jüngsten Drohnenangriffe weit im russischen Hinterland als Erfolg. Er hofft deshalb auf noch mehr Unterstützung und Geld der Europäer für die Ukraine. Hier in Moskau werden die Erfolge Kiews heruntergespielt. Kreml-Chef Putin gibt sich weiter siegessicher. Aus Moskau, Ulf Mauder.
4: Unionsfraktionschef Jens Spahn sieht aktuell keine finanziellen Spielräume für eine BAföG-Erhöhung. Staatliche Leistungen wie Bürgergeld, Wohngeld, Elterngeld, BAföG werden wir absehbar nicht erhöhen, sagte der CDU-Politiker dem Münchner Merkur. Dabei hatten sich Koalitionspolitiker erst vor wenigen Wochen nach langen Diskussionen auf eine BAföG-Reform verständigt. Bei einem Cyberangriff auf einen externen Dienstleister von Krankenhäusern in Deutschland sind zehntausende Patientendaten gestohlen worden. Betroffen waren Kliniken in Baden-Württemberg, Nordrhein-Westfalen, Rheinland-Pfalz und dem Saarland.
6: Das gehackte Unternehmen ist für Abrechnungen zuständig, aber nur von Privatpatienten und Selbstzahlern. Es wird vermutet, dass die Hacker das Abrechnungssystem verschlüsseln wollten. Mit solchen Angriffen wird Lösegeld erpresst. Das klappte aber nicht. Die Attacke wurde vorher abgewehrt. Der Zugriff auf die Daten von unterm Strich zehntausenden Patienten konnte aber nicht verhindert werden. Der Cyberangriff passierte schon im April. Betroffene Kliniken haben angekündigt, alle Patienten zu informieren, von denen Daten gestohlen wurden. Jan-Henner Reitze, Nachrichtenredaktion.
4: Zum Sport. Lukas Podolski beendet seine Karriere als Profifußballer. Der Weltmeister von 2014, der seit 2021 in Polen spielt, hört diesen Sommer auf. Ein Kapitel endet, eine neue Ära beginnt, teilten Podolski und sein Club auf Instagram mit. Der 40-Jährige blickt auf eine beeindruckende Laufbahn mit der WM-Krönung in Brasilien zurück.

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3: Heute mit Comedian Basti Bielendorfer. Hallo Basti.
4: Ja, hi meine Lieben.
3: Basti, zum Warmwerden. Wir spielen Dat oder Wat, unser Entscheidungsspiel. Du musst dich entscheiden, lies die Frage vor und dann sag mir, was du denkst.
4: Okay. Würdest du lieber gegen 100 Elefanten in Hühnergröße kämpfen oder gegen ein Huhn, das so groß wie ein Elefant ist? Ich glaube, 100 Elefanten in Hühnergröße wären einfach lustiger, wenn man die dann so fußballerartig wegtreten würde.
5: Obwohl ich mir schon gedacht habe, wenn du 100 Elefanten hast, die werden ja roundabout so 10 Kilo wiegen. Tritt mal gegen ein 10 Kilo Gewicht, 100 Mal. Weißt du, wie anstrengend das ist?
4: Stimmt auch wieder. Da muss man sie theoretisch an den Rüsseln ausschalten. Also ich überlege gerade verschiedene Nahkampftechniken. Ich war ja lange bei den US Marines. Wie ich theoretisch so 100 Elefanten aus dem Leben suplexen könnte. Also ich würde wahrscheinlich gegen die 100 Baby-Elefanten antreten, gegen das Riesenhuhn.
3: Okay.
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3: Wir machen uns ein richtig nices Wochenende. Heute ist Comedian Basti Bielendorfer zu Gast. Hallo Basti.
4: Tag, schön bei euch zu sein.
3: Wir teilen uns etwas, wir sind beide sehr große Menschen.
4: Das ist schön, bist großer
3: und,
4: Busch.
3: 1,91 gegen 1,99, glaube ich. Mir geht es tierisch auf die Eier, dass ich ständig gefragt werde, wie groß bist du denn? Geht dir das auch so? Ich könnte kotzen, wirklich.
4: Weiß nicht, also ist natürlich mein ganzes Leben begleiten, plus dass die Leute auf der Bühne nie eine Relation haben. Mir geht's ein bisschen noch viel. Ja.
3: Es kommen immer wieder die gleichen Sätze, fast schon wie so Kalenderblätter. Sind deine Eltern auch so groß? Ja. Und wo du gerade sagst, ich bin schon etwas dünner, ja, total. Und das ist die schlimmste Kombination, sage ich dir. Eine Arbeitskollegin meiner Mutter, Friseurin, nennen wir sie Elke. Ich habe ihren Namen vergessen. Jedes Mal, wenn ich bei meiner Mutter in den Laden komme, du wirst aber auch immer dünner. Absoluter Klassiker, wo ich mit dir bin. Du wirst immer fitter, was mit dir? Hä? Was? Und wächst du noch? Ich bin 30 Jahre alt, bist du blöd?
4: Wächst du noch? Ei, muss man mehr essen, dann wächst du noch mehr. Ja gut, das ist natürlich auch dieses, wie ist die Luft da oben?
3: Ja.
4: Aber wenn du jetzt die Wahl hättest, du könntest jetzt einmal schnipsen und wärst 1,65. Wäre dir das lieber?
3: Nee. Auf überhaupt gar keinen Fall.
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2: Ey, mal wieder so richtig schön auf den Flohmarkt gehen. Kann man doch mal machen. Heute Abend in Köln in der Halle Tor 2. Nacht Yard. Da bekommt ihr wirklich alles Mögliche, ja? Handgemachtes, ein paar geile Vintage-Möbel und, wo ich ja sofort mit dabei bin, geile Schallplatten. Ich will noch die 150 in der Sammlung voll machen. Deswegen müssen wir da heute Abend hin und können da ganz entspannt die ganze Nacht nach richtig geilen kleinen Schätzen suchen. Viel Spaß in Köln heute Abend.
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4: Ich bin Tine Klimach. Zum Impfen oder in bestimmten Fällen Blut abnehmen, sollen wir in Zukunft auch in die Apotheke gehen können. Chronisch Kranke sollen dort Medikamente auch ohne neues Rezept bekommen können. Das hat der Bundestag beschlossen. Der Verband der Hausärztinnen und Ärzte sieht die geplanten Änderungen allerdings kritisch, so der Vorsitzende Markus Blumenthal-Bayer im ZDF.
5: Ich halte von der Apothekenreform gar nichts. Es ist weder eine Entlastung der Praxen noch eine Verbesserung von Versorgung, sondern es ist ein Dammbruch und es ist auch eine Gefahr für den Patienten. Sicherheit.
4: Die Bundesregierung will mit der neuen Apothekenreform Apotheken auf dem Land erhalten und Arztpraxen entlasten. Deutschland, Großbritannien und Frankreich sehen die Ukraine nach Angaben ihres Präsidenten Selenskyj nach den jüngsten Angriffen Kiews auf russische Ziele in einer deutlich stärkeren Position. Das teilte Selenskyj in den sozialen Netzwerken nach einer Videoschalte mit Kanzler Merz, dem britischen Premier Starmer und dem französischen Präsidenten Macron mit. Es sei um die Frage gegangen, wie die Friedensdiplomatie neuen Schwung bekomme und Europa daran beteiligt werden könne, sagte Selenskyj. Vereinbart sei, dass sich die nationalen Sicherheitsberater in naher Zukunft treffen. Heute feiert unser Grundgesetz Geburtstag. Da Demokratie von Menschen lebt, die mitmachen, hat Bundespräsident Frank-Walter Steinmeier für den heutigen Tag den ersten deutschlandweiten Mitmachtag ausgerufen.
6: Die Aktionen zum Grundgesetz-Ehrentag laufen schon seit 18. Mai und gehen noch bis Ende des Monats weiter. Das Motto: ganz Deutschland krempelt die Ärmel hoch. Organisiert von Vereinen, Unternehmen und Kommunen gibt es im ganzen Land Aufräumaktionen in Seniorenheimen. Bäume werden geschnitten oder Sportplätze auf Vordermann gebracht. In Zeiten wie diesen würden viele Menschen nach Halt und Orientierung suchen. Genau darum soll es gehen, hatte Steinmeier zum Auftakt erklärt. Gemeinsames Engagement sei nicht nur ein Satz, sondern auch Begegnung, Lachen und Gemeinschaftsgefühl. Diana Kramer, Nachrichtenredaktion.
4: Zum Sport. Die Eishockey-Nationalmannschaft holt den ersten Sieg bei der WM in der Schweiz. Durch das 6:2 gegen Ungarn am Abend besteht für die deutsche Nationalmannschaft weiter die Chance auf den Einzug ins Viertelfinale. Aber auch das Spiel gegen Österreich heute Abend muss gewonnen werden, damit das DEB-Team im Turnier bleibt.

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3: Comedian Basti Bielendorfer ist da. Hallo Basti.
4: Hallo Max.
3: Du bist mit deinem aktuellen Programm Game Changer auf Tour. Erklär kurz, worum geht's und warum heißt es Game Changer?
4: Ich rede in meinem Programm über die Game Changer meines Lebens. Der naheliegendste ist, Wer wird Millionär, war sicherlich der fundamentalste berufliche Game Changer meines Lebens. Das hat mein Leben von einem auf den anderen Tag verändert. Und Game Changer im Rahmen des Programms, ganz am Ende löse ich den finalen Game Changer meines Lebens auf, der dann auch mit Abstand die persönlichste Geschichte des Abends ist und wo die Leute manchmal echt Tränen in den Augen haben. Das werde ich hier jetzt im Radio nicht spoilern. Aber ich habe mir schon was dabei gedacht, warum ich dieses Programm so genannt habe.
3: Also wenn ihr Bock habt auf Basti Bielendorfer und sein Programm Game Changer, dann gönnt euch das. Unter anderem im April bist du ja noch in Köln. Da sehen wir uns dann auf jeden Fall. Und wenn ihr Bock habt, kommen wir auch gerne mit dazu.
4: Ich freue mich auf euch.
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3: Heute mit Comedian Basti Bielendorfer. Hallo Basti.
4: Hallo Max.
3: Wir spielen weiter Dat oder Wat, unser Entscheidungsspiel. Basti, das sind Entscheidungsfragen, du musst dich entscheiden. Also vorlesen und entscheiden.
4: Okay. Wärst du lieber Europameister im Hobbyhorsing oder würdest du lieber bei TikTok live Tarot anlegen? Da wäre ich auf jeden Fall lieber Europameister im Hobbyhorsing. Auch wenn ich diese Sportart auf vielerlei, wenn man sie Sportart nennen möchte, skurril und etwas absurd finde. Am Ende reiten Erwachsene und Kinder Mob. Anders kann man es ja nicht nennen. Der Nimbus 2000 für Pferdemädchen. Es ist zumindest noch in irgendeiner Weise für mich nachvollziehbar, warum Leute Begeisterung da empfinden. Ich finde kaum was verachtenswerter als so Fernseh-Astro-Leute. Da bin ich ganz ehrlich, ich finde, diese Leute gehören öffentlich ausgepeitscht und es gehört verboten, Menschen, also die Leichtgläubigkeit von Leuten so auszunutzen.
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3: Comedian Basti Bielendorfer ist zu Gast. Hallo Basti.
4: Hallo.
3: Du kommst aus dem Ruhrgebiet, das ist ja so ein richtiger Schrebergarten-Hotspot.
4: Kennst du diesen einen Schrebergarten-Typen, der mit so einem Maßband an der Hecke vorbeigeht? Ich möchte jetzt keine bösen Worte benutzen, aber er ist ein richtiger Schrebergarten-Nazi.
3: Ernsthaft?
4: Ja. Ich fand's todeslustig.
5: Er ist auch total lustig. Ist auch der Grund, warum ich keinen Schrebergarten habe, weil ich auf solche Leute natürlich hardcore gar keinen Bock habe, weil Schrebergärten sterben immer mehr aus. Ich komme aus einer Stadt, die faktisch nur aus Schrebergärten besteht, in Gelsenkirchen. Ruhrpott ist das halt so der klassische, ich habe meinen Garten. Und dann, wie alles in Deutschland, wird das dann irgendwann zu Tode reglementiert. Und dann hast du irgendeinen Spacko wie den, der dann da durchläuft und anfängt zu sagen, ja, aber hier Weißkohl darf man nicht anbauen. Da hat natürlich niemand Bock drauf. Und deswegen macht es auch keiner.
4: Aber ein ehemaliger Arbeitskollege von mir hat mittlerweile hier in Köln einen Schrebergarten. Und der sagte, wir haben uns wirklich 3 Jahre lang auf eine Warteliste geschrieben, krass, damit du hier so eine Parzelle
0: bekommst. 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
2: So, was machen wir heute Abend mit so einem angebrochenen Samstagabend? Am besten doch nach Münster. Heliocentrics Party am Haverkamp im Fade Club. Sehr, sehr geiler Laden. Kann ich sehr empfehlen. War ich selber schon. Muss man wirklich mal gemacht haben. Warum eigentlich nicht heute Abend? Wir kriegen richtig guten Techno und sogar eine kleine Kunstausstellung obendrauf. Und sich richtig schön was für die Augen geben und gleichzeitig was auf die Ohren prügeln, ist doch ein geiler Plan für einen Samstagabend, oder?
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4: Ich bin Tine Klimach. Nach einer Gasexplosion in einer Kohlemine sind in Nordchina laut chinesischen Staatsmedien mindestens 82 Menschen gestorben. Wie viele Personen weiterhin in der Mine eingeschlossen sind, ist noch unklar. Die Rettungsarbeiten dauern weiter an. Das Unglück hat sich bereits gestern Abend ereignet. Finanzminister und SPD-Chef Lars Klingbeil hat Kompromissbereitschaft seiner Partei zu grundlegenden Reformen signalisiert. Die notwendigen Reformen voranzutreiben erfordere Kompromisse in der politischen Mitte, sagte Klingbeil der Rheinischen Post. So einen Kompromiss hatten SPD und Union beim BAföG bereits gefunden. Unionsfraktionschef Spahn stellt ihn aber wieder in Frage.
5: Die SPD betont ihre Kompromissbereitschaft bei den notwendigen Reformen und nahezu zeitgleich kassiert Unionsfraktionschef Spahn die schon verabredete BAföG-Reform einfach wieder ein. Eigentlich hatten sich Schwarz und Rot darauf verständigt, erst den Wohnkostenzuschuss für Studierende um 60 Euro pro Monat zu erhöhen und dann das BAföG schrittweise auf das Niveau der Grundsicherung anzuheben. Aber jetzt lässt sich Spahn im Münchner Merkur plötzlich mit diesem Satz zitieren: Bürgergeld, Wohngeld, Elterngeld und BAföG werden wir absehbar nicht erhöhen können. Aus Berlin, Uli Reitinger.
4: Die meisten gehen in die Apotheke, um Arzneimittel zu holen. Die Palette der möglichen Leistungen soll jetzt aber noch erweitert werden, um so auch Praxen zu entlasten. Impfen, Blut abnehmen sollen künftig möglich sein und chronisch Kranke sollen dort Medikamente auch ohne neues Rezept bekommen können. Das hat der Bundestag beschlossen. Der Hausärzteverband sieht das kritisch. Praxen würden dadurch nicht entlastet und die Patientensicherheit sei dadurch gefährdet, hieß es. Zum Sport. Der FC Bayern München und der VfB Stuttgart treffen am Abend im DFB-Pokalfinale aufeinander. Die Münchner stehen zum 25. Mal im Endspiel und gehen als Favorit in die Partie im Berliner Olympiastadion. Bayern-Spieler Joshua Kimmich.
6: Ja, generell ist es immer was sehr Besonderes, hierher zu kommen. Also das merkt man schon innerhalb der Mannschaft, auch beim Staff, bei der eigenen Familie, im Verein. Das spürt man schon, dass jetzt jeder sich wirklich auf das Spiel freut, dass wir uns ja sehr darauf freuen, weil wir eben auch so lange nicht mehr hier waren. Und deswegen ja, sind wir gerne hier und werden alles reinhauen natürlich.
4: Anstoß ist am Abend um 20 Uhr. Die ARD sendet live im Free TV.

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3: Heute mit Comedian Basti Bielendorfer. Hallo Basti.
4: Ja, hi meine Lieben.
3: Wir teilen uns was. Wir sind beide Hundemenschen. Ich habe einen Labradoodle zu Hause. Du hast auch einen Hund, schon gefühlt immer, oder?
4: Ich muss sagen, ich habe einen dysfunktionalen Mops namens Otto, der 12 ist und riecht, als wäre er schon vor 4 Jahren verstorben. Der sich so durchs Lebensstoff wechselt. Ich liebe diesen Hund über alles. Allerdings ist natürlich, sollte man, wenn man selber einen Mops hat, über keinen anderen Hundebesitzer in irgendeiner Weise richten.
5: Hat er ein Jesus-Arschloch?
4: Er hat ein Saurons Auge-Arschloch. Okay. Und er wird immer größer. Es wird immer größer. Es ist so, wenn du hinter ihm stehst, dass es wie bei alten Männern ist mit der Nase und den Ohren, dass das mitwächst. Weißt du, das Arschloch wird mittlerweile halb Arschloch, halb Hund. Und ich weiß teilweise nicht mehr, wo ich das Futter reinschieben soll und wo ich die Tüte hinhalten soll, weil es einfach kaum noch zu unterscheiden ist. Ja.
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2: Dranbleiben, gleich geht's los.
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2: Wir machen uns jedes Wochenende ein saugutes Wochenende mit der Big Comedy Session, haben jede Woche geile Stand-Up-Comedians zu Gast. Heute Comedian Basti Bielendorfer.
3: Ja, hi meine Lieben.
2: Wir spielen weiter Dat oder Wat, unser Entscheidungsspiel. Basti, das sind Entscheidungsfragen, du musst dich entscheiden. Also vorlesen und entscheiden.
3: Würdest du lieber als Hausmeister in deiner Grundschule arbeiten oder als Deutschlehrer gemeinsam mit deinem Vater unterrichten? Das ist eine wirklich harte Frage. Ich sehe mich eher in dem Bereich Hausmeister. Ja. Also der Schlechtgelaute, der mit dem Schlüssel wirft, wenn die Space Cakes nicht bezahlt wurden. Bei einem Kumpel von mir gab es zum Beispiel Herrn Gelbert. Bin da immer hingegangen, weil das war so die Nachbarschule. Und der war halt legendär. Ne? Der hat dann auch immer den Kindern hinterher gerufen: Bastian, der Kiosk ist offen, du fettes Kind. Herr Gelbert. Das war legendär.
2: Geil, Basti der Hausmeister.
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2: Schönes Wochenende, wir machen uns ein richtig nices draus. Heute ist Comedian Basti Bielendorfer zu Gast. Hi.
3: Hallo.
2: Wir spielen weiter Dat oder Wat, unser Entscheidungsspiel. Basti, das sind Entscheidungsfragen, du musst dich entscheiden. Also vorlesen und entscheiden.
3: Okay. Würdest du dich lieber mit einem Koboldstauber beschneiden lassen oder dich von einem Rasenmäher-Roboter frisieren lassen?
2: Jetzt muss man kurz erklären, was ein Koboldstaubsauger ist.
3: Ein Koboldstaubsauger ist ein Staubsauger der Marke Vorwerk, über den es in den 70er Jahren eine Doktorarbeit gab, nämlich die sexuelle Selbstverletzung mit Koboldstaubsauger. Es gibt ja viele Menschen, besonders Männer, die es für eine gute Idee halten, ihr Geschlechtsteil in Staubsauger zu halten, weil das Vakuum, das dort erzeugt wird, in irgendeiner Weise dem Oralverkehr nahe kommt. Der Koboldstaubsauger unterscheidet sich dahingehend von allen anderen Staubsaugern dadurch, dass er unten, wo die Einsaugstutzen sind, eine rotierende Klinge hat. Und es gab wirklich eine Doktorarbeit darüber, dass über 60 Männer sich mit diesem Staubsaugermodell den Penis abgetrennt haben. Weil die gedacht haben, oh, stopp mal rein und flop, was? Weil dann die rotierende Klinge halt sofort kam. Und ich würde mich definitiv, auch wenn mein Haarschnitt ziemlich beschissen ist, eher mit einem Rasenmäher-Roboter frisieren lassen, glaube ich, als dass ich mir irgendwas abtrenne.
2: Ja, das kann ich sehr gut nachvollziehen.
3: Dankeschön. Ich wollte das zumindest noch bis zu meiner Berechnung.

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2: Ey, mal wieder so richtig schön auf den Flohmarkt gehen. Kann man doch mal machen. Heute Abend in Köln in der Halle Tor 2. Nachtyard. Da bekommt ihr wirklich alles Mögliche, ja? Handgemachtes, ein paar geile Vintage-Möbel und, wo ich ja sofort mit dabei bin, geile Schallplatten. Ich will noch die 150 in der Sammlung voll machen. Deswegen müssen wir da heute Abend hin und können da ganz entspannt die ganze Nacht nach richtig geilen kleinen Schätzen suchen. Viel Spaß in Köln heute Abend.
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4: Ich bin Tine Klimach. Nach einer Gasexplosion in einer Kohlemine in Nordchina sind laut chinesischer Staatsmedien mindestens 90 Menschen gestorben. Wie viele Menschen weiter in der Mine eingeschlossen sind, ist noch unklar. Die Rettungsarbeiten dauern weiter an.
5: Das Unglück soll sich bereits am Freitagabend ereignet haben. Die genaue Ursache für die Gasexplosion ist noch unklar. Ebenfalls, ob sich die Anzahl an Toten weiter erhöhen könnte. Doch die Kohleindustrie in der nordchinesischen Provinz Shaanxi ist für ihre mangelhaften Sicherheitsstandards berüchtigt. In den vergangenen Jahren gab es immer wieder Unfälle mit vielen Toten. Zum Minenunglück in China, Fabian Kretschmer.
4: Zum Grundgesetztag hat Bundespräsident Frank-Walter Steinmeier die Menschen in Deutschland dazu aufgerufen, sich für das Gelingen der Demokratie zu engagieren. Die Demokratie brauche aktive Bürger, sagte Steinmeier der deutschen Presseagentur. Das deutsche Grundgesetz war am 23. Mai 1949 verkündet worden.
6: Es sei ihm ein Herzensanliegen, betont der Bundespräsident, den Geburtstag unserer Verfassung sehr viel stärker im allgemeinen Bewusstsein zu verankern. Denn das Grundgesetz garantiere Freiheit, Rechtsstaatlichkeit und Demokratie. Und deshalb, so Steinmeier, solle der 23. Mai gefeiert werden. Deutschlandweit mit vielen Mitmachaktionen von Kommunen, Vereinen und Initiativen. Der Bundespräsident macht selbst mit, in den vergangenen Tagen schon in NRW und Bayern, heute hier in der Hauptstadt unter anderem mit Gartenarbeit auf einem Friedhof. Aus Berlin, Thomas Thonfeld.
4: Deutschlands Schwimmbädern fehlen zum Start der Freibadsaison weiterhin Bademeister. Leider sei es so, dass immer noch Fachkräftemangel bestehe, so der Bundesverband Deutscher Schwimmmeister. Der Mangel resultiere aus der Corona-Zeit und den Babyboomern, die in Rente gehen. Es sei aber eine Tendenz zu erkennen, dass es wieder mehr werden. Einer Umfrage des Verbands kommunaler Unternehmen unter Badbetreibern zufolge sind die Lücken vielerorts groß. Anfang Mai war nur etwas mehr als die Hälfte der Stellen besetzt. Zum Sport. Die Fußballnationalmannschaft der Demokratischen Republik Kongo soll sich vor der Weltmeisterschaft in den USA 21 Tage lang isolieren. Andernfalls würde das Team die Einreise riskieren, hieß es von der Taskforce des Weißen Hauses für die WM. Die DR Kongo hatte wegen des Ebola-Ausbruchs im Osten des Landes bereits ein geplantes dreitägiges Trainingslager sowie eine Abschiedsveranstaltung mit Fans in der Hauptstadt Kinshasa abgesagt.

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3: Wir machen uns ein richtig lustiges Wochenende heute mit Comedian Basti Bielendorfer. Hallo Basti.
4: Hallo.
3: Du bist gerade unterwegs mit deinem aktuellen Programm Game Changer. Du bist aber auch ein Comedian, der sehr, sehr viel mit seinem Publikum so spricht und interagiert. Machst du das jetzt beim Programm Game Changer auch? Also sprichst du mit deinen Leuten und lachst mit denen gemeinsam?
4: Teilweise im Programm habe ich die Frage ans Publikum, erzählt mir mal euren Game Changer und das wollen sie mir dann aufschreiben. Und da sind total lustige Sachen bei. Zum Beispiel hatte ich eine Testamentsverwalterin, die musste mal 5000 Pornofilme als Testament verwalten.
3: Nein.
4: Musste dann wirklich mit der gesamten Familie in ihrem Büro sitzen und dann so vorlesen, an Tante Henriette geht, heute juckt es in der Lederhose 1 bis 9. Das ist natürlich der absolute Knall. Das ist kein Game Changer, aber es ist eine sehr lustige Geschichte. Und wie die Frau mir das beschrieben hat und auch wie wir dann im Talk waren, war das wahnsinnig lustig.
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2: Heute mit Comedian Basti Bielendorfer. Hallo Basti.
3: Ja, hi meine Lieben.
2: Basti, zum Warmwerden. Wir spielen Dat oder Wat, unser Entscheidungsspiel. Du musst dich entscheiden, lies die Frage vor und dann sag mir, was du denkst.
3: Okay. Würdest du lieber gegen 100 Elefanten in Hühnergröße kämpfen oder gegen ein Huhn, das so groß wie ein Elefant ist? Ich glaube, 100 Elefanten in Hühnergröße wären einfach lustiger, wenn man die dann so fußballerartig wegtreten würde.
2: Obwohl ich mir schon gedacht habe, wenn du 100 Elefanten hast, die werden ja roundabout so 10 Kilo wiegen. Tritt mal gegen ein 10 Kilo Gewicht 100 Mal. Weißt du, wie anstrengend das ist? Das
3: stimmt auch wieder. Da muss man sie theoretisch an den Rüsseln ausschalten. Also ich überlege gerade verschiedene Nahkampftechniken. Ich war ja lange bei den US Marines, wie ich theoretisch so 100 Elefanten aus dem Leben suplexen könnte. Also ich würde wahrscheinlich gegen die 100 Baby-Elefanten antreten, gegen das Riesenhuhn.
0: Okay. 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
3: Schönes Wochenende, wir machen uns ein richtig nices raus. Heute ist Comedian Basti Bielendorfer zu Gast. Hi.
4: Hallo.
3: Wir spielen weiter Dat oder Wat, unser Entscheidungsspiel. Basti, das sind Entscheidungsfragen, du musst dich entscheiden. Also vorlesen und entscheiden.
4: Hättest du lieber, dass man dich nur noch mit Biele, Biele, Biele ruft oder dass alle Menschen, wenn sie dich sehen, aus Solidarität anfangen zu lispeln? Die Dinger sind gut. Also wenn ihr, da müsst ihr aber euren Azubi-Affen, den ihr im Keller festgekettet habt, einmal fein streicheln und ihm extra Leckerchen geben, weil die Fragen sind gut. Ich finde Biele, Biele, Biele eigentlich
3: schon geil.
5: Biele, Biele, Biele, Biele, Biele. Ruf sie mal.
6: Hallo, habt ihr Hunger?
5: Ach, Biele, Biele, Biele, Biele.
4: Biele, Biele, Biele. Nee, finde ich als Spitzname. Mein Spitzname war Bili, auch naheliegend. Ne? Wurde aber von den wenigsten genutzt, weil die Menge meiner Freunde sich doch sehr in Grenzen hielt. Aber die, die mich mochten, nannten mich Bili. Und die, die mich nicht mochten, nannten mich anders. Darf man, glaube ich, im Radio nicht sagen.
3: Bei uns darfst du.
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4: 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Mein Spitzname war Bili, auch naheliegend. Ne? Wurde aber von den wenigsten genutzt, weil die Menge meiner Freunde sich doch sehr in Grenzen hielt. Und die, die mich mochten, nannten mich. Und die, die mich nicht mochten, nannten mich anders. Darf man, glaube ich, im Radio nicht sagen.
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5: Here we go.

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4: Ich bin Tine Klimach. Es ist Chinas wohl verheerendstes Minenunglück seit über einem Jahrzehnt. Nach einer Gasexplosion in einer Kohlemine in Nordchina sind mindestens 90 Menschen gestorben. Das melden chinesische Staatsmedien. Ob nach wie vor weitere Personen in dem Kohlebergwerk eingeschlossen sind, ist unklar. Die Rettungsarbeiten laufen auch über 20 Stunden nach der Gasexplosion weiter unter Hochdruck. Die Ukraine hat mit einem weiteren Drohnenangriff eine Öllagerstätte im Süden Russlands in Brand gesetzt. Das teilte der operative Stab der Region Krasnodar mit. Es gebe 2 Verletzte.
5: Fast täglich brennen hier in Russland inzwischen Anlagen der Ölindustrie. Die Ukraine will nicht nur die Versorgung des russischen Militärs stören und die Preise hochtreiben. Ziel Kiews ist es vor allem auch, den für die russische Kriegswirtschaft wichtigen Ölexport zu drosseln. Bereits jetzt verliert Russland Milliarden an Einnahmen. Zudem stellt Kiew mit seinen technologisch immer ausgereifteren Drohnen auch die russische Flugabwehr bloß. Dagegen betont der Kreml hier in Moskau, dass die Lage trotz der Angriffe unter Kontrolle sei. Aus Moskau, Ulf Mauder.
4: Zum Impfen oder in bestimmten Fällen Blut abnehmen, sollen wir in Zukunft auch in die Apotheke gehen können. Chronisch Kranke sollen dort Medikamente auch ohne neues Rezept bekommen können. Das hat der Bundestag beschlossen. Der Verband der Hausärztinnen und Ärzte sieht die geplanten Änderungen allerdings kritisch, so der Vorsitzende Markus Blumenthal-Bayer im ZDF.
6: Ich halte von der Apothekenreform gar nichts. Es ist weder eine Entlastung der Praxen noch eine Verbesserung von Versorgung, sondern es ist ein Dammbruch und es ist auch eine Gefahr für Patientensicherheit.
4: Die Bundesregierung will mit der neuen Apothekenreform Apotheken auf dem Land erhalten und Arztpraxen entlasten. Zum Sport. Der FC Bayern München und der VfB Stuttgart treffen am Abend im DFB-Pokalfinale aufeinander. Die Münchner stehen zum 25. Mal im Endspiel und gehen als Favorit in die Partie im Berliner Olympiastadion. Bayern-Spieler Joshua Kimmich.
7: Ja, generell ist es immer was sehr Besonderes, hierher zu kommen. Also das merkt man schon innerhalb der Mannschaft, auch beim Staff, bei der eigenen Familie, im Verein. Das spürt man schon, dass jetzt jeder sich wirklich auf das Spiel freut.
4: Anstoß ist am Abend um 20 Uhr. Die ARD sendet live im Free TV.
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2: Comedian Basti Bielendorfer ist da. Hallo Basti.
3: Hallo Max.
2: Du bist mit deinem aktuellen Programm Game Changer auf Tour. Erklär kurz, worum geht's und warum heißt es Game Changer?
3: Ich rede in meinem Programm über die Game Changer meines Lebens. Der naheliegendste ist, Wer wird Millionär, war sicherlich der fundamentalste berufliche Game Changer meines Lebens. Das hat mein Leben von einem auf den anderen Tag verändert. Und Game Changer im Rahmen des Programms, ganz am Ende löse ich den finalen Game Changer meines Lebens auf, der dann auch mit Abstand die persönlichste Geschichte des Abends ist und wo die Leute manchmal echt Tränen in den Augen haben. Das werde ich hier jetzt im Radio nicht spoilern. Aber ich habe mir schon was dabei gedacht, warum ich dieses Programm so genannt habe.

0: Also wenn ihr Bock habt auf Basti Bielendorfer und sein Programm Game Changer, dann gönnt euch das. Unter anderem im April bist du ja noch in Köln. Da sehen wir uns dann auf jeden Fall. Und wenn ihr Bock habt, kommt ihr auch gerne mit dazu.
1: Ich freue mich auf euch.
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3: Heute mit Comedian Basti Bielendorfer. Hallo Basti.
4: Hallo Max.
3: Wir spielen weiter Dat oder Wat, unser Entscheidungsspiel. Basti, das sind Entscheidungsfragen. Du musst dich entscheiden. Also vorlesen und entscheiden.
4: Okay. Wärst du lieber Europameister im Hobbyhorsing oder würdest du lieber bei TikTok live Tarot anlegen? Da wäre ich auf jeden Fall lieber Europameister im Hobbyhorsing. Auch wenn ich diese Sportart auf vielerlei, wenn man sie Sportart nennen möchte, skurril und etwas absurd finde. Am Ende reiten Erwachsene und Kinder Mob. Anders kann man es ja nicht nennen. Der Nimbus 2000 für Pferdemädchen. Es ist zumindest noch in irgendeiner Weise für mich nachvollziehbar, warum Leute Begeisterung da empfinden. Ich finde kaum was verachtenswerter als so Fernsehastro-Leute. Da bin ich ganz ehrlich, ich finde, diese Leute gehören öffentlich ausgepeitscht und es gehört verboten, Menschen, also die Leichtgläubigkeit von Leuten so auszunutzen.
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2: Wir machen uns ein richtig nices Wochenende und vor allem ein sehr, sehr lustiges. Heute Comedian Basti Bielendorfer zu Gast. Hallo Basti.
3: Hallo.
2: Du bist sehr bekannt geworden dadurch, dass du bei Wer wird Millionär warst und dass dein Lehrervater dir bei den Fragen geholfen hat. Sowieso Lehrerkind, klar. Du bist gerade auf Tour mit deinem aktuellen Programm Game Changer, aber das ist nicht alles.
4: Du machst sehr viel mit Özcan Kosa zusammen.
3: Ich kann es nicht verhindern.
4: Du kannst es nicht verhindern. Ist er der größere Allmann als du?
3: Ja, er ist der viel größere Allmann als ich. Das ist ja das Geile, weißt du, dass er der ist, der am Sonntag seinen Wagen wäscht und die Felgen sauber und dann geht er noch mit dem Hochdruckreiniger. Das ist eine Originalgeschichte, die er im Podcast erzählt, die er ernst meint. Vor seinem Haus, weil er wohnt im Gegensatz zu mir natürlich in so einem geordneten Haus mit so einem geordneten Garten, wo er dann seinen geordneten 3000 Euro Weber-Grill stehen hat. Ich habe sowas alles nicht, ich brauche das alles nicht. Und dann erzählt er halt original die Story, dass er am Ende der Straße gesehen hat, dass der Transformatorkasten der Straße mit Moos bewachsen ist. Da ist er mit dem Hochdruckreiniger und Schwämmen dahin gegangen. Und er hat den fucking Transformatorkasten sauber gemacht. Wie gesagt, wie Deutscher willst du eigentlich noch werden? Willst du das Bundesverdienstkreuz? Das ist ja absolut fürchterlich. Ich würde dagegen pissen gegen Transformatorkasten. Also, nein, das konnte ich nicht ertragen. Und wieder aussah, total vermoost. Der ist halt ein absoluter Vollallmann. Das ist ja das Lustige. Es ist gestartet worden in den Gedanken der Superallmann Bielendorfer, die Oberkartoffel und der Ober.

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1: Die Abschlussarbeit nach dem Studium verteidigen, das Kolloquium. Wenn du deins meistern willst, dann brauchst du vor allem eins, einen Plan, der dich ruhig macht. Hier ist ein einfacher 7-Tage-Ansatz fürs Kolloquium. Tag 1, schau in die Prüfungsordnung. Wie lang ist die Präsentationsdauer und wie wird bewertet? Tag 2, schreib die Kernbotschaften auf. Ein Satz und was soll hängen bleiben? Tag 3, bau die Folien grob auf. Nicht perfektioniert, sondern nur eine erste Struktur. Tag 4, übe laut mit Timer. So merkst du sofort, ob du irgendwo zu lang bist. Tag 5, sammel typische Fragen, Methoden, Ergebnisse, Grenzen, Ausblick und notiere kurz die Antwortstruktur. Tag 6, Probepräsentation mit echten Menschen, Freundinnen oder Freunden oder der Familie. Lass sie kritisch nachfragen. Und Tag 7, Technikcheck. Am besten ein PDF-Dokument als Backup, falls die Präsentation abkackt, und früh schlafen gehen. Dann klappt das auch mit dem Kolloquium. Und wenn dann eine Frage kommt, die du nicht beantworten kannst, nicht panisch werden. Sag ruhig, wie du es einordnest oder bitte um Präzisierung. Das wirkt professioneller als irgendwas zu raten. Für mehr Tipps, klick dich rein.
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2: Ey, mal wieder so richtig schön auf den Flohmarkt gehen. Kann man doch mal machen. Heute Abend in Köln in der Halle Tor 2. Nachtyard. Da bekommt ihr wirklich alles Mögliche, ja? Handgemachtes, ein paar geile Vintage-Möbel und, wo ich ja sofort mit dabei bin, geile Schallplatten. Ich will noch die 150 in der Sammlung voll machen. Deswegen müssen wir da heute Abend hin und können da ganz entspannt die ganze Nacht nach richtig geilen kleinen Schätzen suchen. Viel Spaß in Köln heute Abend.
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4: Ich bin Tine Klimach. Nach einer Gasexplosion in einer Kohlemine in Nordchina sind laut chinesischer Staatsmedien mindestens 90 Menschen gestorben. Wie viele Menschen weiter in der Mine eingeschlossen sind, ist noch unklar. Die Rettungsarbeiten dauern weiter an.
5: Das Unglück soll sich bereits am Freitagabend ereignet haben. Die genaue Ursache für die Gasexplosion ist noch unklar. Ebenfalls, ob sich die Anzahl an Toten weiter erhöhen könnte. Doch die Kohleindustrie in der nordchinesischen Provinz Shaanxi ist für ihre mangelhaften Sicherheitsstandards berüchtigt. In den vergangenen Jahren gab es immer wieder Unfälle mit vielen Toten. Zum Minenunglück in China, Fabian Kretschmer.
4: Unionsfraktionschef Jens Spahn sieht aktuell keine finanziellen Spielräume für eine BAföG-Erhöhung. Staatliche Leistungen wie Bürgergeld, Wohngeld, Elterngeld, BAföG werden wir absehbar nicht erhöhen, sagte der CDU-Politiker dem Münchner Merkur. Dabei hatten sich Koalitionspolitiker erst vor wenigen Wochen nach langen Diskussionen auf eine BAföG-Reform verständigt. Zum Grundgesetztag hat Bundespräsident Frank-Walter Steinmeier die Menschen in Deutschland dazu aufgerufen, sich für das Gelingen der Demokratie zu engagieren. Die Demokratie brauche aktive Bürger, sagte Steinmeier der deutschen Presseagentur. Das deutsche Grundgesetz war am 23. Mai 1949 verkündet worden.
6: Es sei ihm ein Herzensanliegen, betont der Bundespräsident, den Geburtstag unserer Verfassung sehr viel stärker im allgemeinen Bewusstsein zu verankern. Denn das Grundgesetz garantiere Freiheit, Rechtsstaatlichkeit und Demokratie. Und deshalb, so Steinmeier, solle der 23. Mai gefeiert werden. Deutschlandweit mit vielen Mitmachaktionen von Kommunen, Vereinen und Initiativen. Der Bundespräsident macht selbst mit, in den vergangenen Tagen schon in NRW und Bayern, heute hier in der Hauptstadt unter anderem mit Gartenarbeit auf einem Friedhof. Aus Berlin, Thomas Thonfeld.
4: Deutschlands Schwimmbädern fehlen zum Start der Freibadsaison weiterhin Bademeister. Leider sei es so, dass immer noch Fachkräftemangel bestehe, so der Bundesverband Deutscher Schwimmmeister. Der Mangel resultiere aus der Corona-Zeit und den Babyboomern, die in Rente gehen. Es sei aber eine Tendenz zu erkennen, dass es wieder mehr werden. Einer Umfrage des Verbands kommunaler Unternehmen unter Badbetreibern zufolge sind die Lücken vielerorts groß. Anfang Mai war nur etwas mehr als die Hälfte der Stellen besetzt.

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2: Heute mit Comedian Basti Bielendorfer. Hallo Basti.
3: Ja, hi meine Lieben.
2: Wir teilen uns was. Wir sind beide Hundemenschen. Ich habe einen Labradoodle zu Hause. Du hast auch einen Hund, schon gefühlt immer, oder?
3: Ich muss sagen, ich habe einen dysfunktionalen Mops namens Otto, der 12 ist und riecht, als wäre er schon vor 4 Jahren verstorben. Der sich so durchs Leben stoffwechselt. Ich liebe diesen Hund über alles. Allerdings ist natürlich, sollte man, wenn man selber einen Mops hat, über keinen anderen Hundebesitzer in irgendeiner Weise richten.
4: Hat er ein Jesus-Arschloch?
3: Er hat ein Saurons Auge-Arschloch. Okay. Und er wird immer größer. Es wird immer größer. Es ist so, wenn du hinter ihm stehst, dass es wie bei alten Männern ist mit der Nase und den Ohren, dass das mitwächst. Weißt du, das Arschloch wird mittlerweile halb Arschloch, halb Hund. Und ich weiß teilweise nicht mehr, wo ich

0: Futter reinschieben sollen, wo ich die Tüte hinhalten soll, weil es einfach kaum noch zu unterscheiden ist.
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2: Let's go, Freunde.

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11: Wir machen uns ein richtig lustiges Wochenende heute mit Comedian Basti Bielendorfer. Hallo Basti.
12: Hallo.
11: Du bist gerade unterwegs mit deinem aktuellen Programm Game Changer. Du bist aber auch ein Comedian, der sehr, sehr viel mit seinem Publikum so spricht und interagiert. Machst du das jetzt beim Programm Game Changer auch? Also sprichst du mit deinen Leuten und lachst mit denen gemeinsam?
12: Teilweise im Programm habe ich die Frage ans Publikum, erzählt mir mal euren Game Changer und das wollen sie mir dann aufschreiben. Und da sind total lustige Sachen bei. Zum Beispiel hatte ich eine Testamentsverwalterin, die musste mal 5000 Pornofilme als Testament verwalten.
11: Nein.
12: Musste dann wirklich mit der gesamten Familie in ihrem Büro sitzen und dann so vorlesen, an Tante Henriette geht, heute juckt es in der Lederhose 1 bis 9. Das ist natürlich der absolute Knall. Das ist kein Gamechanger, aber es ist eine sehr lustige Geschichte. Und wie die Frau mir das beschrieben hat und auch wie wir dann im Talk waren, war das wahnsinnig lustig.
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3: Heute mit Comedian Basti Bielendorfer. Hallo Basti.
4: Tag. Schön bei euch zu sein.
3: Du bist sehr bekannt geworden, vor allem dadurch, dass du bei Wer wird Millionär warst und dass du das Lehrerkind bist.
5: No front, aber das ist ja schon wie so ein Stempel, den du die ganze Zeit mit dir rumträgst. Kannst du es überhaupt noch hören? Geht es dir mittlerweile auf den Sack? Oder?
4: Nein, ach ey, das, ich finde es auch immer arrogant, wenn Leute dann sagen, ja, ne, ich habe aber noch andere Sachen. Ja, also es gibt ja auch Leute, die dann so richtig persönlich angepisst sind oder Musiker, die nicht bereit sind, ihren größten Hit zu spielen. Das ist voll. Dann auch immer, wo ich denke, ja, wir spielen jetzt alles sonst zu unserem neuen Album. Ja, aber wir wollen halt auch eure Hits hören, weil die neue Album kennen wir nicht. Deswegen ist es für mich schon okay. Mich nervt es nur, also du hast ja jetzt einen sehr angenehmen Ansatz in unser Gespräch geführt, aber wenn ich dann irgendwo bei so einer Talkshow sitze und dann sagst, ja, deine Eltern arbeiten ja in der Schule und dann denkst du so, naja komm, also meine Mom ist 8 Jahre tot, mein Vater ist 75 Jahre alt. Das ist natürlich ein Label,
0: was er gespielt hat.
4: Okay. Ich habe damit schon mal gesagt, wenn meine Eltern schon lange im Grab liegen und ich kurz davor bin, immer noch das Lehrerkind

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2: So, was machen wir heute Abend mit so einem angebrochenen Samstagabend? Am besten doch nach Münster. Heliocentrics Party am Havercamp im Faith Club. Sehr, sehr geiler Laden. Kann ich sehr empfehlen. War ich selber schon. Muss man wirklich mal gemacht haben. Warum eigentlich nicht heute Abend? Wir kriegen richtig guten Techno und sogar eine kleine Kunstausstellung obendrauf. Und sich richtig schön was für die Augen geben und gleichzeitig was auf die Ohren prügeln, ist doch ein geiler Plan für einen Samstagabend, oder?
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4: Ich bin Tine Klimach. Finanzminister und SPD-Chef Lars Klingbeil hat Kompromissbereitschaft seiner Partei zu grundlegenden Reformen signalisiert. Die notwendigen Reformen voranzutreiben, erfordere Kompromisse in der politischen Mitte, sagte Klingbeil der Rheinischen Post. So einen Kompromiss hatten SPD und Union beim BAföG bereits gefunden. Unionsfraktionschef Spahn stellt ihn aber wieder in Frage.
5: Die SPD betont ihre Kompromissbereitschaft bei den notwendigen Reformen und nahezu zeitgleich kassiert Unionsfraktionschef Spahn die schon verabredete BAföG-Reform einfach wieder ein. Eigentlich hatten sich Schwarz und Rot darauf verständigt, erst den Wohnkostenzuschuss für Studierende um 60 Euro pro Monat zu erhöhen und dann das BAföG schrittweise auf das Niveau der Grundsicherung anzuheben. Aber jetzt lässt sich Spahn im Münchner Merkur plötzlich mit diesem Satz zitieren: Bürgergeld, Wohngeld, Elterngeld und BAföG werden wir absehbar nicht erhöhen können. Aus Berlin, Uli Reitinger.
4: Zum Impfen oder in bestimmten Fällen Blut abnehmen, sollen wir in Zukunft auch in die Apotheke gehen können. Chronisch Kranke sollen dort Medikamente auch ohne neues Rezept bekommen können. Das hat der Bundestag beschlossen. Der Verband der Hausärztinnen und Ärzte sieht die geplanten Änderungen allerdings kritisch, so der Vorsitzende Markus Blumenthal-Bayer im ZDF.
6: Ich halte von der Apothekenreform gar nichts. Es ist weder eine Entlastung der Praxen noch eine Verbesserung von Versorgung, sondern es ist ein Dammbruch und es ist auch eine Gefahr für den Patienten. Sicherheit.
4: Die Bundesregierung will mit der neuen Apothekenreform Apotheken auf dem Land erhalten und Arztpraxen entlasten. Es ist Chinas wohl verheerendstes Minenunglück seit über einem Jahrzehnt. Nach einer Gasexplosion in einer Kohlemine in Nordchina sind mindestens 90 Menschen gestorben. Das melden chinesische Staatsmedien. Ob nach wie vor weitere Personen in dem Kohlebergwerk eingeschlossen sind, ist unklar. Die Rettungsarbeiten laufen auch über 20 Stunden nach der Gasexplosion weiter unter Hochdruck. Zum Sport. Die Eishockey-Nationalmannschaft holt den ersten Sieg bei der WM in der Schweiz. Durch das 6:2 gegen Ungarn am Abend besteht für die deutsche Nationalmannschaft weiter die Chance auf den Einzug ins Viertelfinale. Aber auch das Spiel gegen Österreich heute Abend muss gewonnen werden, damit das DEB-Team im Turnier bleibt.
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3: Wir machen uns jedes Wochenende ein saugutes Wochenende mit der Big Comedy Session, haben jede Woche geile Stand-Up-Comedians zu Gast. Heute Comedian Basti Bielendorfer.
4: Ja, hi meine Lieben.
3: Wir spielen weiter Dat oder Wat, unser Entscheidungsspiel. Basti, das sind Entscheidungsfragen, du musst dich entscheiden. Also vorlesen und entscheiden.
4: Würdest du lieber als Hausmeister in deiner alten Grundschule arbeiten oder als Deutschlehrer gemeinsam mit deinem Vater unterrichten? Das ist eine wirklich harte Frage. Ich sehe mich eher in dem Bereich Hausmeister. Ja. Aber so der schlecht Leute, der mit dem Schlüssel wirft, wenn die Spacecakes nicht bezahlt wurden. Bei einem Kumpel von mir gab es zum Beispiel Herrn Gelbert. Bin da immer hingegangen, weil das war so die Nachbarschule. Und der war halt legendär. Ne? Der hat dann auch immer den Kindern hinterhergerufen: Bastian, der Kiosk ist offen, du fettes Kind. Herr Gelbert. Der war legendär.
3: Geil, Basti der Hausmeister.
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1: Und zwar zum Gate with DMC. At the Party, richtig nicer Song und den feiern wir jetzt gemeinsam mit der Wiz TMC Air sozusagen. Und ich glaube, ich habe da eine Kollegin, die sich auch sehr drüber freut. Jill, beruhig dich ein bisschen, aber wir spielen jetzt deinen Lieblingsartist.
2: Ich liebe diesen Song wirklich so sehr. Wiz TMC, bitte melde dich. Bitte, ich bin wirklich dein allergrößter Fan. Ich liebe diesen Song so sehr. Und ich möchte einfach mit dir eine Cola Zero trinken zu diesem Song.
1: Ist ja gut, beruhig dich. Gibt's alles für dich in 2,5 Minuten.
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1: Ey, was ist das eigentlich für ein geiles Wetter? Gerade 28 Grad in Frankfurt, 26 Grad in Erfurt, in Hannover auch 26, in Hamburg 27 Grad, in Stuttgart auch 27. Das sind richtig nice Temperaturen, einfach zum Chillen am Wochenende. Und Leute, ich sag's euch, irgendwie vergisst man da auch die Zeit. Ich habe gerade noch so ein bisschen auf der Dachterrasse gechillt daheim und bin dann hier in den Sender rein. Und am Empfang hat die Person da dann halt Hallo gesagt und ich so, ach, guten Morgen. Und dann ich so, ah, ist ja schon Mittag, weil man verliert das Zeitgefühl bei der geilen Stimmung. Und wir machen uns jetzt auch einen ganz entspannten Mittag und Nachmittag mit den geilsten neuen Songs hier im Big Soundcheck. Und der ist ganz neu dabei, Wiz the MC,

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1: Tiffany Harris hier in der Show. Ja, wir haben ein bisschen Atemübung jetzt gemacht, weil dein Song heißt halt auch Breathe, ne? Der ziemlich viral gegangen ist.
0: Super.
2: Ja,
0: das
2: ist, ist doch cool.
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2: Mit dem Song bist du ja quasi so gestartet in die richtige Solo-Karriere, ne?
0: Ja, das war richtig wild. Also ich dachte, ja komm, wir machen jetzt mal die erste Single so und dann vielleicht bei der dritten, vierten Single wird es richtig gut laufen und so und direkt bam, bei der ersten Single, let's go.
2: Das ist halt auch, weil der Song jeden abholt. Also ist so in jeder Situation, ne? Einmal durchatmen, nochmal zur Ruhe kommen.
0: Ja, voll. Also ich hatte den Song für meine Fans auch geschrieben und ich habe ganz engen Kontakt mit denen. An ein paar habe ich da einfach gedacht, wo ich war so, Mann, ich will dich einfach rütteln und dir sagen, dass alles gut wird.
2: Und dann klingt das ungefähr auch so.

Ja, nee, nicht einschlafen jetzt. Den Song kennen wir auf jeden Fall noch. James Hype mit Ferrari. Er hat da ziemlich Gas gegeben und ja, jetzt möchte er nochmal nicht einschlafen und zwar mit einem ganz neuen Song. Er holt uns das Serotonin, hat er jetzt ganz neu gedroppt und ist ein richtig nicer Song. Deshalb gönnen wir uns den jetzt hier exklusiv im Big Soundcheck. 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
1: Das war irgendwie auch das Motto beim DFB-Kader bei der Verkündung. Da wurden ja auch alle Spieler irgendwie vorher geleakt. Deshalb Leak It gibt's gleich auf jeden Fall in voller Länge hier im Big Soundcheck. Das ist Flow.
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2: Lasst uns mal gemeinsam obsessed sein, und zwar im Club 47 in Duisburg. Da gibt es nämlich heute Abend eine Veranstaltung, die heißt genauso Obsessed. Geht los um 23 Uhr. Und ey, der Club, also 47, ist echt einer mit der modernsten Sound- und Lichtinstallation. Also es gibt eine richtig einzigartige Club-Atmosphäre. Es gibt schnelle Rhythmen. Es gibt richtig viel Partystimmung, Bass, Techno-Bounce. Also einiges, was uns nicht mehr loslässt.
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2: Und alles Wichtige aus der Welt, das gibt's jetzt.
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4: Ich bin Tanja Wagner. Das Grundgesetz feiert Geburtstag. Da Demokratie von Menschen lebt, die mitmachen, hat Bundespräsident Steinmeier für den heutigen 23. Mai den ersten deutschlandweiten Mitmachtag ausgerufen.
5: Durch das Mitmachen könne jeder Einzelne merken, dass er gebraucht werde. Steinmeier selbst geht mit gutem Beispiel voran, etwa beim Pflegen von Wanderwegen oder Gartenarbeiten in öffentlichen Anlagen. Vor allem junge Menschen möchte das Staatsoberhaupt auch mit dem Mitmachtag erreichen und deren Interesse an Ehrenämtern wecken. Künftig solle der Geburtstag des Grundgesetzes jedes Jahr auf diese Weise gefeiert werden, wünscht sich der Bundespräsident. Als Tag, an dem alle etwas für andere und für das Land tun. Thomas Thonfeld, Berlin.
4: Unionsfraktionschef Spahn sieht aktuell keine finanziellen Spielräume für eine BAföG-Erhöhung. Staatliche Leistungen wie Bürgergeld, Wohngeld, Elterngeld, BAföG werden wir absehbar nicht erhöhen können, sagte der CDU-Politiker dem Münchner Merkur. Dabei hatten sich die Koalitionspolitiker erst vor wenigen Wochen nach langen Diskussionen auf eine BAföG-Reform verständigt. Die sieht vor, zum kommenden Wintersemester die Wohnkostenpauschale von 380 auf 440 Euro im Monat zu erhöhen. Dann soll das BAföG schrittweise auf das Niveau der Grundsicherung angehoben werden. Deutschlands Schwimmbädern fehlen zum Start der Freibadsaison weiterhin Bademeisterinnen und Bademeister. Leider sei es so, dass immer noch Fachkräftemangel bestehe, sagte Peter Harzheim, Präsident des Bundesverbands Deutscher Schwimmmeister der Deutschen Presseagentur.
6: Einer Umfrage des Verbands kommunaler Unternehmen unter über 90 Badbetreibern zufolge sind die Lücken beim Personal in Schwimmbädern vielerorts groß. Anfang Mai war nur etwas mehr als die Hälfte der Stellen besetzt. Fast jedes dritte Schwimmbad meldete noch einen zweistelligen Personalbedarf. Ein weiteres Problem: Geldmangel. Deshalb müssten viele Bäder geschlossen bleiben oder reduziert betrieben werden. Tine Klimach, Nachrichtenredaktion.
4: Der FC Bayern München und der VfB Stuttgart treffen am Abend im Finale des DFB-Pokals aufeinander. Für den deutschen Rekordmeister geht es nach der Meisterschaft in der Fußball-Bundesliga um das Double. Verzichten muss Favorit Bayern München dabei auf Nationaltorwart Neuer, der wegen einer Wadenverletzung ausfällt.
2: Alles klar, danke dir, Tanja.
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7: In Nordrhein-Westfalen zeigt sich heute die Sonne von ihrer besten Seite. Der Nachmittag bleibt meist wolkenlos. Die Temperaturen klettern auf bis zu 30 Grad. Besonders im Westen wird es ordentlich warm. Auch am Abend ist der Himmel klar. Morgen ziehen etwas mehr Wolken auf, aber es bleibt freundlich. Jetzt die aktuellen Werte. In Brühl am Phantasialand sind es 27 Grad, in Detmold am Hermannsdenkmal 25 Grad und in Hagen am Freilichtmuseum 28 Grad. Packt eure Sonnenbrillen aus. Der Sommer ist da.
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7: Aufgepasst, Freunde. Achtung auf der A1 von Münster Richtung Köln. Zwischen Kamener Kreuz und Schwerte gibt es 4 Kilometer Stau mit einem 10-minütigen Zeitverlust. Und auf der AA3 von Frankfurt Richtung Köln staut es sich 5 Kilometer zwischen Rastplatz Logebachtal und Kreuzbonn-Siegburg. Was euch 25 Minuten kosten kann. Jetzt die A45 in Richtung Hagen zwischen Siegen und Kreuz Olpe Süd Stau auf 2 Kilometern mit 50 Minuten Verzögerung. Bleibt geduldig.
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0: Die geilsten neuen Songs checken, bevor sie auf dem Markt sind. Das machen wir hier im Big Soundcheck. Und Armando, was gibt's bei dir?
1: Ich habe eine Frage.
0: Ja.
1: Und zwar hat Alex Warren wieder ein Lied rausgebracht.
0: Alex Warren gerade nicht. Also sein neuester Song ist ja Fever Dream und Eternity. Aber es gibt auf jeden Fall eine Frau, die so ein bisschen ähnlich ist von der musikalischen Richtung her wie Alex Warren. Kennst du die? Kommt die dir bekannt vor?
1: Chrissy Abrams, ja, schon.
0: Er war sogar in Deutschland mal Platz 2 der Charts.
1: Echt?
0: Ja.
1: Krass.
0: Und jetzt kommt einfach ihr neues Kapitel, also quasi der neue Song, der heißt Hit the Wall.
1: Hit the Wall, also das hört irgendwie Schlag die Wand. Das hört sich irgendwie so an, dass irgendwas passiert ist, dass sie die Wand schlägt oder so.
0: Wir hören einfach mal rein, oder?
1: Klar. 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

0: Gracie Abrams, ganz neu im Big Soundtrack, Hit the Wall. Armando, wie findest du den Song?
1: Ja, also hört sich irgendwie traurig an.
0: Ja, findest du?
1: Wie jetzt irgendwie was passiert ist mit ihrer Beziehung, getrennt oder so, dann Wut hochkommt oder sowas.
0: Jetzt natürlich die Frage, kann man trotzdem anhören?
1: Ich persönlich würde schon hören, ja. Also ich würde ja sagen.

0: richtig schönes Summer Vibes mit Robin Schulz Embers. Und der Song, der ist auch richtig nice, Dracula von Tame Impala und Jenny. Und ich würde sagen, den gönnen wir uns einfach in 2,5 Minuten hier im Big Soundcheck.
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0: Und wann, wenn nicht an so einem richtig niceen sonnigen Tag, will man eigentlich die geilsten Songs feiern? Sind immer noch in Nürnberg 28 Grad, in Berlin 26 Grad, in Münster gerade 28 Grad. Also das ist einfach Poolwetter. Wir nehmen uns jetzt einen schönen Cocktail, chillen uns an dem Pool oder auf dem Balkon, auf die Terrasse, auch ins Wohnzimmer, scheißegal. Hauptsache, wir chillen uns hin und feiern einfach die geilsten neuen Songs. Die habe ich alle für euch prepared hier im Big Soundcheck. Gleich noch MGK, Girl Next Door, jetzt Timber und der ist ganz neu, Dracula von Tame Impala und Jenny.
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0: Der Mann hat echt die beste Zeit seines Lebens. MGK, Machine Gun Kelly, 36 Jahre alt, der Mann aus Houston in Texas. Und er ballert einen Song nach dem nächsten raus und hat sich jetzt einfach einen anderen Star geschnappt, Wiz Khalifa, und gedacht, komm, lass mal zusammen einen Song machen. Und wie klingt das, wenn die beiden einen Song machen? Ungefähr so. Luisa aus der Big FM Community, hast du den schon mal gehört?
1: Oh, also ich bin ganz ehrlich, ich feiere es wie gerade komplett, aber ich habe es tatsächlich das erste Mal gehört. Ihr haltet mich auch irgendwie up to date.
0: Geil, dann lass ihn uns doch jetzt einfach mal anhören. Machine Gun Kelly und Wiz Khalifa ganz neu im Big Soundcheck. Girl Next Door.
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Ganz neu im Big Soundcheck war das The Girl Next Door, Wiz Khalifa gemeinsam mit MGK, Machine Gun Kelly. Und das ist echt ein richtig, richtig nicer Song. Jetzt gönnen wir uns Substitution, Purple Disco Machine. Der passt einfach perfekt in den Sommer.

0: Elizabeth Taylor. Taylor Swift ist das hier in der Show und die Frau, die ist auch immer noch da. Passend zum Song, Still Here, Tiffany Harris hast den Song einfach performt bei League of Legends, bei der World Championship.
1: Ja, das war riesig. Also O2 World Arena in London, Linkin Park, Ashniko und dann so Tiffany Harris. Also hallo, ich bin auch da. Ich singe jetzt mal ein bisschen was mit einer lilanen Perücke. 80.000 Menschen allein nur in der Arena. Millionen, die es geschaut haben. Wir haben wirklich eine Woche geprobt dafür. Da waren über 100 Tänzer. Ja, richtig cool.
0: Also das ist schon krass. Vielleicht hat dir das auch Vertigo gegeben. So heißt ja auch dein neuer Song. Und du hast auch gesagt, das verbindest du auch ein bisschen mit deiner Family, ne? Deinen Friends, dass die dir quasi auch Vertigo geben, dass die dir den Kopf rumdrehen.
1: Genau, und das ist so ein bisschen so, ich glaube, wenn ich die alle nicht hätte, dann würde ich irgendwo rumschwirren. Kennst du, wie so, ich fühle mich dann wie so im Weltall und ich habe losgelassen von der Leine und jetzt schwinge ich so unkontrolliert durch das Weltall rum. So fühlt es sich so ein bisschen an, so dieses Vertigo. Und ich glaube, diesen Halt, den mir meine Freunde und meine Familie geben, das ist, glaube ich, der Halt, der mich gerade laufen lässt und der mir

Da dreht sich doch alles. Tiffany Harris, ganz neu, Vertigo hier im Big Soundcheck. Richtig, richtig nicer Song. Und genauso Speedy geht's quasi auch weiter. Sportscar, das ist Tate McRae.

0: Das ist echt so ein Song, da kann man die Zeit komplett vergessen. Einfach entspannt irgendwo rumcruisen, so ein bisschen im Wohnmobil chillen, einfach Urlaubsvibes und dann ganz entspannt den Sommer genießen. Save My Love, Kygo, Khalid und Griffin. Den gönnen wir uns gleich in voller Länge hier im Big Soundcheck.
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2: Eine richtig fette DJ-Night wartet auf uns und zwar mit Lingy im The Paris Club, besser gesagt The Paris Club Bar in Düsseldorf. Das Ganze heute Abend einfach schon. 21 Uhr geht's los und es gibt dann eine Terrasse mit herrlichem Blick über die Stadt. Also wird sehr, sehr gemütlich, sehr cozy. Gibt einen Kamin und eine ganz ungezwungene, intime Atmosphäre mit toller Musik dazu. Also es gibt ein bisschen House, es gibt Club-Sound und eine sehr, sehr nice Nacht.
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2: Und jetzt ein Update aus der Welt.
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4: Ich bin Tanja Wagner. Wackelt die geplante BAföG-Erhöhung, wie der Unionsfraktionschef Spahn sieht angesichts der angespannten Haushaltslage, aktuell keine finanziellen Spielräume für ein Plus. Staatliche Leistungen wie Bürgergeld, Wohngeld, Elterngeld, BAföG werden wir absehbar nicht erhöhen können. In manchen Bereichen müssen wir sparen, jedenfalls solange wir kein Wachstum haben, sagte der CDU-Politiker dem Münchner Merkur. Kritik kommt vom Deutschen Studierendenwerk. Die junge Generation komme bei Spahns Thesen unter die Räder, hieß es. Heute feiert unser Grundgesetz Geburtstag. Da Demokratie von Menschen lebt, die mitmachen, hat Bundespräsident Steinmeier den ersten deutschlandweiten Mitmachtag ausgerufen.
5: Unser Grundgesetz garantiert uns allen Freiheit, Rechtsstaatlichkeit und Demokratie, betont Bundespräsident Steinmeier. Er will mit dem Ehrentag aber nicht nur daran erinnern, sondern auch deutlich machen, Demokratie lebt nicht nur von Wahlen oder Gesetzen, sondern vom Mitmachen und Verantwortung übernehmen. Deswegen gibt es tausende Mitmachaktionen, in denen für das Ehrenamt geworben wird. Steinmeier hat auch selbst die Ärmel hochgekrempelt. In Nordrhein-Westfalen putzte er Stolpersteine, die an NS-Opfer erinnern. Im Chiemgau half er dem Alpenverein Wanderwege auf Vordermann zu bringen und in Berlin las er Kindern Bücher vor. Ursula Winkler, Nachrichtenredaktion.
4: Bei einem Unfall mit zwei Straßenbahnen in Düsseldorf sind mehr als 2 Dutzend Menschen verletzt worden, teilweise schwer. Es schwebe aber niemand in Lebensgefahr, wie ein Sprecher der Polizei der deutschen Presseagentur sagte. Die beiden Straßenbahnen waren aus noch nicht geklärten Umständen an einer Ecke frontal kollidiert. Der FC Bayern München und der VfB Stuttgart treffen am Abend im DFB-Pokalfinale aufeinander. Die Münchner stehen zum 25. Mal im Endspiel, müssen im ausverkauften Berliner Olympiastadion allerdings auf den angeschlagenen WM-Fahrer Manuel Neuer im Tor verzichten.
6: Obwohl Stuttgart nämlich mit dem Ziel, seinen Titel zu verteidigen, nach Berlin fährt, hat der FC Bayern in der Bundesliga eine überragende Saison gespielt und will diese nun mit dem Double veredeln. Und die Statistik, die spricht dafür, dass das dem amtierenden deutschen Meister auch gelingen könnte. Die letzte Niederlage der Münchner gegen den VfB liegt nämlich bereits 2 Jahre zurück. Aus München, Pia Wegner.
2: Alles klar, dankeschön.
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7: In Nordrhein-Westfalen erwartet uns ein sonniger Nachmittag, überwiegend wolkenlos, gelegentlich leichte Bewölkung sorgt für Abwechslung. Im Westen wird es fast 30 Grad warm, abends ideales Grillwetter, die Laune bleibt oben, morgen bleibt die Sonne stark, aber zwischendurch können ein paar Wolken auftauchen, Maximalwerte bis zu 28 Grad, Sonnenbrillen nicht vergessen. Gerade sieht's so aus, in Neuss am Hafenbecken sind es 28 Grad, in Ratingen am Kromfortpark 29 Grad und in Essen am Baldeneysee 27 Grad.
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7: A3 Frankfurt Richtung Köln zwischen Bad Honnef und Kreuzbonn. 4 Kilometer Stau und bis zu 25 Minuten Zeitverlust. A45 Gießen Richtung Hagen zwischen Siegen und Talbrücke Rosenthal. 6 Kilometer und 1 Stunde Verzögerung. Gegen Richtung von Hagen Richtung Gießen zwischen Talbrücke Rosenthal und Freudenberg. 4 Kilometer, 1 Stunde. A46 Heinsberg Richtung Düsseldorf zwischen Kreuzholz und Kapellen. 6 Kilometer Stau, 50 Minuten Zeitverlust.
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0: Und es geht weiter mit den geilsten neuen Songs im Big Soundcheck. Ihr feiert die ganze Zeit noch.
1: Hier ist die Verena, hallo.
0: Hi Verena, was geht bei dir heute?
1: Ich bin bei meiner Schwester zu Besuch. Die wohnt im Allgäu. Jetzt kochen wir bald was, von dem her.
0: So, und wenn du noch was zum Kochen brauchst, also nicht zum Kochen, aber zum dabei machen, ne, dann hätte ich da eine Idee.
1: Mhm.
0: Vielleicht so ein bisschen neue Musik?
1: Oh ja, das ist immer gut. Wir hören sowieso immer Musik, meine Schwester und ich.
0: Dann habe ich hier mal was für dich. Und zwar einen neuen Song.
1: Aber wie heißt das Lied?
0: Also der Song heißt Repeat It.
1: Mhm.
0: Und ist einfach von Ed Sheeran und Martin Garrix. Und die Story dahinter ist halt voll krass, weil die beiden waren vor 12 Jahren zusammen in Nashville im Studio und haben da einen Song produziert und der ist nie released worden. Aber irgendwie war es halt immer schon so der Fan-Favorite und die Fans haben halt immer drauf gehofft, dass da jetzt was kommt. Hast du davon schon mal mitbekommen?
1: Nee, sagt mir tatsächlich nicht. Aber umso besser, dann lernen wir mal tatsächlich was Neues kennen.
0: Ja, auch wenn wir 12 Jahre drauf gewartet haben. Aber manchmal dauern die guten Sachen halt einfach länger.
1: Kann man sich manchmal sogar mit identifizieren, leider.
0: Ich würde ihn einfach mal vorspielen.
1: Ich bin ready. Her mit.
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0: 12 Jahre drauf gewartet und ich glaube, es hat sich gelohnt. Repeat It könnte man fast direkt nochmal spielen. Martin Garrix und Ed Sheeran ganz neu hier im Big Soundcheck. Und jetzt gehen wir einfach ein bisschen die Sonne genießen. Das ist Sunroof hier auf
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Manchmal sucht man die Schlüssel einfach. Naja, schon wieder irgendwie verlegt. Aber die finden wir. Die White Keys finden wir. Ist nämlich der neue Song von Dominik Falk. Und den gönnen wir uns gleich hier in voller Länge auf Big FM.

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2: Und das sind halt auch einfach die geilsten neuen Songs, die wir hier feiern im Big Soundcheck. Und aufgepasst, wenn ihr Big FM Community jetzt noch einen Song habt, den ihr heute unbedingt auf unserer Playlist hören wollt, dann könnt ihr den jetzt noch vorschlagen, und zwar den Big FM Community Song. Schreibt einfach in WhatsApp 08900901 oder klingelt durch 08900901 oder auf Instagram BigFM Moritz, also BigFM unterstrich Moritz, könnt ihr mir auch schreiben, euren Songwunsch, und dann hören wir um 17.07 Uhr das Ergebnis.
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0: Louis, kennst du den Song noch?
1: Ja, das war doch bei der WM von in Südafrika, gell?
2: Genau, 2010 war das der Song für die WM.
1: Ja.
2: Und von wem war der?
1: Shakira.
2: Und die Frau hat sich gedacht, guck mal, 2010 ist jetzt schon ein paar Jahre her, machen wir doch einfach nochmal einen Song für die WM. Meinst du, das kann wieder was geworden sein? Oder ist es halt auch schwierig, wenn man jetzt schon so einen geilen Banger rausgebracht hat, den nochmal zu toppen, ist natürlich auch die Frage.
1: Ja, das stimmt auch wieder, weil wenn der jetzt viral gegangen ist und dann nochmal neuer kommt, dann weiß man nicht, wie die Leute reagieren.
2: Wir machen mal das Pre-Listening einfach für den Song.
1: Ja, klar.

0: Das ist einfach die Fußballstimmung, die wir brauchen. Die Die von Shakira, der ganz neue WM-Song für die Fußball-Weltmeisterschaft. Louis aus der Big FM-Community noch in der Show. Wie fandest du?
1: Ja, der ist schon gut. Also für mich, für die WM wäre es noch ein bisschen wilder besser. Ein bisschen noch mehr wild. Also halt schnellere Stimme und flottere Melodie oder so.

Das ist, glaube ich, auch das Motto von Jason Derulo, gerade gehört hier auf Big FM. Und das ist einfach meine Schlagzeile der Woche. Der Mann wird am 24. Juni im Bierkönig auf Mallorca auftreten. Also es ist ja ein ziemliches Traditionsrestaurant, mittlerweile Club dort. Und einfach Jason Derulo dort am Start. Leute, wie würde das denn dann bitte klingen?

0: Sind wir mal gespannt. Julian Sommer, Partyschlagersänger, hat by the way auch schon einen gemeinsamen Song angeboten. Also hat gesagt, Jason, wenn wir mal zusammen auf Englisch singen wollen, hier, wir können Dachdecker, The Roof Decker singen. Wir sind gespannt. Wer auf jeden Fall schon einen Song zusammen hat, das ist Felix Jehn. Der hat nämlich jetzt Meek mit Fabulous geremixed. Ganz neu.
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2: Die Abschlussarbeit nach dem Studium verteidigen, das Kolloquium. Wenn du deins meistern willst, dann brauchst du vor allem eins, einen Plan, der dich ruhig macht. Hier ist ein einfacher 7-Tage-Ansatz fürs Kolloquium. Tag 1, schau in die Prüfungsordnung. Wie lang ist die Präsentationsdauer und wie wird bewertet? Tag 2, schreib die Kernbotschaften auf. Ein Satz und was soll hängen bleiben? Tag 3, bau die Folien grob auf. Nicht perfektioniert, sondern nur eine erste Struktur. Tag 4, übe laut mit Timer. So merkst du sofort, ob du irgendwo zu lang bist. Tag 5, sammel typische Fragen, Methoden, Ergebnisse, Grenzen, Ausblick und notiere kurz die Antwortstruktur. Tag 6, Probepräsentation mit echten Menschen, Freundinnen oder Freunden oder der Familie. Lass sie kritisch nachfragen. Und Tag 7, Technikcheck. Am besten ein PDF-Dokument als Backup, falls die Präsentation abkackt, und früh schlafen gehen. Dann klappt das auch mit dem Kolloquium. Und wenn dann eine Frage kommt, die du nicht beantworten kannst, nicht panisch werden. Sag ruhig, wie du es einordnest, oder bitte um Präzisierung. Das wirkt professioneller, als irgendwas zu raten. Für mehr Tipps, klick dich rein.
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2: Lasst uns mal gemeinsam obsessed sein, und zwar im Club 47 in Duisburg. Da gibt es nämlich heute Abend eine Veranstaltung, die heißt genauso Obsessed. Geht los um 23 Uhr. Und ey, der Club, also 47, ist echt einer mit der modernsten Sound- und Lichtinstallation. Also es gibt eine richtig einzigartige Club-Atmosphäre. Es gibt schnelle Rhythmen, es gibt richtig viel Partystimmung, Bass, Techno-Bounce. Also einiges, was uns nicht mehr loslässt.
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2: Und alles Wichtige aus der Welt, das gibt's jetzt.
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4: Ich bin Tanja Wagner. Das Grundgesetz feiert Geburtstag. Da Demokratie von Menschen lebt, die mitmachen, hat Bundespräsident Steinmeier für den heutigen 23. Mai den ersten deutschlandweiten Mitmachtag ausgerufen.
5: Durch das Mitmachen könne jeder Einzelne merken, dass er gebraucht werde. Steinmeier selbst geht mit gutem Beispiel voran, etwa beim Pflegen von Wanderwegen oder Gartenarbeiten in öffentlichen Anlagen. Vor allem junge Menschen möchte das Staatsoberhaupt auch mit dem Mitmachtag erreichen und deren Interesse an Ehrenämtern wecken. Künftig solle der Geburtstag des Grundgesetzes jedes Jahr auf diese Weise gefeiert werden, wünscht sich der Bundespräsident. Als Tag, an dem alle etwas für andere und für das Land tun. Thomas Thonfeld, Berlin.
4: Unionsfraktionschef Spahn sieht aktuell keine finanziellen Spielräume für eine BAföG-Erhöhung. Staatliche Leistungen wie Bürgergeld, Wohngeld, Elterngeld, BAföG werden wir absehbar nicht erhöhen können, sagte der CDU-Politiker dem Münchner Merkur. Dabei hatten sich die Koalitionspolitiker erst vor wenigen Wochen nach langen Diskussionen auf eine BAföG-Reform verständigt. Die sieht vor, zum kommenden Wintersemester die Wohnkostenpauschale von 380 auf 440 Euro im Monat zu erhöhen. Dann soll das BAföG schrittweise auf das Niveau der Grundsicherung angehoben werden. Deutschlands Schwimmbädern fehlen zum Start der Freibadsaison weiterhin Bademeisterinnen und Bademeister. Leider sei es so, dass immer noch Fachkräftemangel bestehe, sagte Peter Harzheim, Präsident des Bundesverbands Deutscher Schwimmmeister der Deutschen Presseagentur.
6: Einer Umfrage des Verbands kommunaler Unternehmen unter über 90 Badbetreibern zufolge sind die Lücken beim Personal in Schwimmbädern vielerorts groß. Anfang Mai war nur etwas mehr als die Hälfte der Stellen besetzt. Fast jedes dritte Schwimmbad meldete noch einen zweistelligen Personalbedarf. Ein weiteres Problem: Geldmangel. Deshalb müssten viele Bäder geschlossen bleiben oder reduziert betrieben werden. Tine Klimach, Nachrichtenredaktion.
4: Der FC Bayern München und der VfB Stuttgart treffen am Abend im Finale des DFB-Pokals aufeinander. Für den deutschen Rekordmeister geht es nach der Meisterschaft in der Fußball-Bundesliga um das Double. Verzichten muss Favorit Bayern München dabei auf Nationaltorwart Neuer, der wegen einer Wadenverletzung ausfällt.
2: Alles klar, danke schön.
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7: In Nordrhein-Westfalen strahlt die Sonne vom Himmel. Wolkenlos bleibt es den ganzen Tag. Später kühlt es etwas ab, aber mit Temperaturen zwischen 27 und 29 Grad bleibt es angenehm. Milde Winde aus Südwest sorgen für Erfrischung. Morgen leicht bewölkt, Temperaturen zwischen 22 und 27 Grad. Aktuell in Welbert am Schloss Hardenberg 27 Grad, in Remscheid am Allee-Center auch 27 und in Lemgo am Marktplatz 28 Grad. Schnapp dir deine Sonnenbrille und genieße das Wetter.
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7: A2 Dortmund Richtung Oberhausen, zwischen Oberhausen, Königshardt und Kreuz Oberhausen. Nur Schneckentempo. Ein Kilometer Stau, rund 10 Minuten mehr. A45 von Gießen Richtung Hagen, zwischen Siegen und Freudenberg. 4 Kilometer Stau, eine Stunde Geduld. Auf der A46 Heinsberg Richtung Düsseldorf, zwischen Kreuz Holz und Jüchen. 1 Kilometer Stau, 25 Minuten mehr. Damit ihr nicht plötzlich mit leerem Tank steht, denkt dran, tanken nicht vergessen, Leute.
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0: Die geilsten neuen Songs, die gibt's hier im Big Soundcheck. Lukas, was ist denn so deine Musik, die du am liebsten hörst?
1: Unterschiedlich. Ich höre Rap, dann höre ich auch Techno, Hardstyle.
0: Boah, okay, ich glaube, ich habe da jemanden, der die perfekte Kombi für dich ist. Kennst du den Rapper und auch so ein bisschen Schlagersänger Finch? Der macht Schlager, aber eben auch mit Rap und mit Hard Techno.
1: Ja, ich glaube, den kenne ich auch.
0: Auf jeden Fall hat Finch jetzt aber nochmal einen ganz neuen Song rausgeballert. Das ist quasi, also das ist ein Song aus seinem Album. Das kommende Album von ihm heißt Außenseiter Spitzenreiter.
1: Mhm.
0: Und die Single jetzt heißt Intro. Also es ist eigentlich kein gemütlicher Albumstart, sondern eher so eine richtige Ansage zum Beginn.
1: Mhm.
0: Und ist ziemlich viel Selbstbewusstsein, Konkurrenz und Kritik auch drin. Und auch seine eigene Position, die er da provokant vermittelt in dem Song. Also auf jeden Fall ein Banger, den er da nochmal rausgehauen hat direkt. Intro heißt der.
1: Intro, okay.
0: Also Bock, das wird er auch mal reinhören.
1: Ja, klar.
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0: Das ist eine Ansage von Finch, ganz neu hier auf Big FM mit Intro. Lukas aus der Big FM Community, wie fandest du?
1: Also der Song war geil, also es hat so aggressiv, also sowas würde ich auch beim Sport hören, das Intro halt.

0: Wir schwimmen gemeinsam, so wie Dory in Findet Nemo. Und zwar gleich zu BTS mit ihrem neuen Song Swim. Und den hören wir natürlich in der normalen Variante gleich ohne Dory, aber mindestens genauso geil.
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3: Und das ist ja mal sowas von entspannt. Einfach ganz warm noch überall in Deutschland. Immer noch um die 30 Grad einfach. Von Nürnberg bis Frankfurt bis Berlin und Köln. Und überall senden wir auch die geilsten neuen Songs hier im Big Soundcheck. Und wenn ihr sagt, Big FM Community, hey, da fehlt uns jetzt aber noch ein Song. Der Community-Song, dann könnt ihr jetzt noch vorschlagen. Den Song, den ihr unbedingt in dieser Show noch hören wollt, den gibt's um 17.07 Uhr. Also schickt gerne noch eine Audio 08900901 mit eurem Wunsch. Oder ruft an oder schreibt mir auf Instagram bei bigfm-moritz. Und um 17.07 Uhr gibt's dann hier den Big FM Community-Song.
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0: Das ist der Big Soundcheck. Maximilian, was wird heute noch gemacht?
1: Da wird erstmal fett gefeiert im Club.
0: Und hier natürlich zum Big FM Community Song. Den gönnen wir uns nämlich gleich noch. Und zwar um 17.07 Uhr. Bedeutet, ihr habt immer noch die Chance, Vorschläge zu schicken. 08900901 per WhatsApp oder ihr klingelt durch. Oder ihr schreibt mir auf Instagram, bigfm-moritz. Ganz egal welcher Song, ob Schlager, ob Pop, Rock, EDM, ihr könnt euch alles wünschen und um 17.07 Uhr gibt's dann euren Big FM Community Song. No, I can't smoke the pain away. Und bis dahin feiern wir diesen Mann, Calvin Harris. Der hat sich aber gedacht, ja, der Pain ist jetzt weggesmoked, deshalb machen wir einen neuen Song. Und zwar zusammen mit Jazzy. Das ist Satisfy von Calvin Harris hier neu im Big Soundcheck.

0: Song. Und damit haben wir ein finales Voting für den Big FM Community Song. Ihr könntet euch den Song wünschen, den ihr heute unbedingt noch hören wollt. Und jetzt um 17.07 Uhr ist es soweit. Ich guck mal kurz. Ich habe jetzt hier einen Titel stehen. Ich hol den mal. Und den werde ich euch jetzt einfach mal vorspielen. Er heißt Mon Amour. Ich glaube, da gibt's verschiedene Varianten gerade von. Aber das, was ich hier habe, ist in der Mundart-Version die Originale von der Schweizer Band Hecht. Gönnen wir uns jetzt als euren Big FM Community Song. Das ist Mon Amour.
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0: Das ist euer Big FM Community Song Mon Amour von Hecht in der Original Schweizer Variante. Mara aus der Big FM Community, wie fandest du den Song? Also ich meine, du hast ja auch dafür abgestimmt gehabt vorhin.
1: Ich war jetzt gerade auf Malle und habe da zum ersten Mal diesen Song als Remix gehört und habe dann geschaut und die Version auf Schweizerdeutsch gefunden, also das Original, und fand es einfach viel.

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2: Eine richtig fette DJ-Night wartet auf uns und zwar mit Lingy im The Paris Club, besser gesagt The Paris Club Bar in Düsseldorf. Das Ganze heute Abend einfach schon, 21 Uhr geht's los und es gibt dann eine Terrasse mit herrlichem Blick über die Stadt, also es wird sehr, sehr gemütlich, sehr cozy, gibt einen Kamin und eine ganz ungezwungene, intime Atmosphäre mit toller Musik dazu. Also es gibt ein bisschen House, es gibt Club-Sound und eine sehr, sehr nice Nacht.
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4: Ich bin Tanja Wagner. Wackelt die geplante BAföG-Erhöhung, wie der Unionsfraktionschef Spahn sieht angesichts der angespannten Haushaltslage aktuell keine finanziellen Spielräume für ein Plus. Staatliche Leistungen wie Bürgergeld, Wohngeld, Elterngeld, BAföG werden wir absehbar nicht erhöhen können. In manchen Bereichen müssen wir sparen, jedenfalls solange wir kein Wachstum haben, sagte der CDU-Politiker dem Münchner Merkur. Kritik kommt vom Deutschen Studierendenwerk. Die junge Generation komme bei Spahns Thesen unter die Räder, hieß es. Heute feiert unser Grundgesetz Geburtstag. Da Demokratie von Menschen lebt, die mitmachen, hat Bundespräsident Steinmeier den ersten deutschlandweiten Mitmachtag ausgerufen.
5: Unser Grundgesetz garantiert uns allen Freiheit, Rechtsstaatlichkeit und Demokratie, betont Bundespräsident Steinmeier. Er will mit dem Ehrentag aber nicht nur daran erinnern, sondern auch deutlich machen, Demokratie lebt nicht nur von Wahlen oder Gesetzen, sondern vom Mitmachen und Verantwortung übernehmen. Deswegen gibt es tausende Mitmachaktionen, in denen für das Ehrenamt geworben wird. Steinmeier hat auch selbst die Ärmel hochgekrempelt. In Nordrhein-Westfalen putzte er Stolpersteine, die an NS-Opfer erinnern. Im Chiemgau half er dem Alpenverein Wanderwege auf Vordermann zu bringen und in Berlin las er Kindern Bücher vor. Ursula Winkler, Nachrichtenredaktion.
4: Bei einem Unfall mit zwei Straßenbahnen in Düsseldorf sind mehr als 2 Dutzend Menschen verletzt worden, teilweise schwer. Es schwebe aber niemand in Lebensgefahr, wie ein Sprecher der Polizei der deutschen Presseagentur sagte. Die beiden Straßenbahnen waren aus noch nicht geklärten Umständen an einer Ecke frontal kollidiert. Der FC Bayern München und der VfB Stuttgart treffen am Abend im DFB-Pokalfinale aufeinander. Die Münchner stehen zum 25. Mal im Endspiel, müssen im ausverkauften Berliner Olympiastadion allerdings auf den angeschlagenen WM-Fahrer Manuel Neuer im Tor verzichten.
6: Obwohl Stuttgart nämlich mit dem Ziel, seinen Titel zu verteidigen, nach Berlin fährt, hat der FC Bayern in der Bundesliga eine überragende Saison gespielt und will diese nun mit dem Double veredeln. Und die Statistik, die spricht dafür, dass das dem amtierenden deutschen Meister auch gelingen könnte. Die letzte Niederlage der Münchner gegen den VfB liegt nämlich bereits 2 Jahre zurück. Aus München, Pia Wegner.
2: Alles klar, danke schön.
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7: In Nordrhein-Westfalen scheint heute die Sonne ungestört durch den klaren Himmel. Die Temperaturen steigen bis auf 29 Grad. Dabei hält sich der Wind zurück. Am Abend bleibt es heiter und warm bei 25 bis 28 Grad. Morgen startet freundlich, wird aber im Norden und Osten bewölkt. Die Höchstwerte liegen bei 27 Grad. Aktuell in Münster am Prinzipalmarkt sind es 29 Grad, in Wuppertal an der Schwimmoper und in Bad Oeynhausen am Kurpark jeweils 28 Grad. Genießt das Wochenende.
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7: A1 Dortmund Richtung Münster zwischen Kamener Kreuz und Hamm-Bockum-Werne 1 Kilometer Stau, 5 Minuten. A45 Gießen Richtung Hagen zwischen Siegen und Kreuz, Olpe Süd, 4 Kilometer Stau, 1 Stunde. A46 Heinsberg Richtung Düsseldorf zwischen Kreuz-Holz und Kapellen, 5 Kilometer, 20 Minuten. A52 Mahl Richtung Gelsenkirchen zwischen Gelsenkirchen-Scholfen und Übergang zur B224 dichter Verkehr, 10 Minuten.
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Die geilsten neuen Songs feiern wir hier im Big Soundcheck. Und Toflow haut da auch einfach mal richtig hart wieder einen raus. I'm your girl, right? Ist seine Frage. Und die Antwort, die finden wir in seinem neuen Song. Den gibt's jetzt ganz exklusiv hier im Big Soundcheck. Ich bin Moritz, macht euch noch einen schönen Samstagnachmittag. Ah.

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8: Lasst uns mal gemeinsam obsessed sein, und zwar im Club 47 in Duisburg. Da gibt es nämlich heute Abend eine Veranstaltung, die heißt genauso Obsessed. Geht los um 23 Uhr. Und ey, der Club, also 47, ist echt einer mit der modernsten Sound- und Lichtinstallation. Also es gibt eine richtig einzigartige Club-Atmosphäre. Es gibt schnelle Rhythmen. Es gibt richtig viel Partystimmung, Bass, Techno-Bounce. Also einiges, was uns nicht mehr loslässt.
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10: Ich bin Tanja Wagner. Zum Geburtstag des Grundgesetzes heute hat Bundespräsident Steinmeier die Menschen in Deutschland dazu aufgerufen, sich mehr für die Demokratie zu engagieren. Das Grundgesetz sei eine wirkliche Errungenschaft für unser Land und für unser Zusammenleben, betonte Steinmeier. Aber Demokratie sei eben keine Kopfsache, sie brauche Arme und Beine, also Menschen, die sich einmischen, die mitmachen, sagte Steinmeier der Deutschen Presseagentur in Berlin. Die Finanzlage der gesetzlichen Pflegeversicherung hat sich seit Jahresanfang nach neuen Zahlen weiter verschlechtert. Im ersten Quartal habe die Pflegeversicherung ein Minus von 667 Millionen Euro verzeichnet, obwohl sie gleichzeitig 800 Millionen Euro aus einem Darlehen bekommen habe. Das teilte der Spitzenverband der gesetzlichen Krankenversicherung mit.
11: Die Pflegeversicherungsreform, um die Finanznot der Kassen zu lindern, ist gerade eine der großen Baustellen der Regierung. In diesen Tagen wollte Gesundheitsministerin Wagen die Pläne vorstellen. Aber die finanzielle Situation der Kassen ist noch viel dramatischer als gedacht. Vor ein paar Wochen hatte der Verband für dieses Jahr noch mit einem Plus von 400 Millionen Euro kalkuliert. Jetzt rechnet er mit einem Minus von 1 Milliarde, und da sind Kredite beim Bund schon eingerechnet. Die Regierung müsse jetzt das Ruder herumreißen, warnt Verbandschef Platt im Spiegel. Sonst würden die Finanzprobleme im nächsten Jahr unbeherrschbar. Ursula Winkler, Nachrichtenredaktion.
10: Nach dem ukrainischen Drohnenangriff auf ein Wohnheim einer Berufsschule im russisch besetzten Gebiet Lugansk ist die Zahl der Toten laut Behörden auf 11 gestiegen. Das teilte das russische Zivilschutzministerium mit.
12: Noch immer werden viele vermisste Berufsschüler in den Trümmern vermutet. Während Kremlchef Putin hier in Moskau von einem nächtlichen Terroranschlag sprach und der zivilen Opfer in einer Schweigeminute gedachte, erklärte der ukrainische Generalstab, es habe sich um ein militärisches Ziel gehandelt. Überprüfbar ist das nicht, aber klar ist, dass die Ukraine mit ihren zunehmend größeren Waffen immer häufiger, womöglich durch Fehler, auch zivile Ziele trifft. Aus Moskau, Ulf Mauder.
10: Bei einem Unfall mit 2 Straßenbahnen in Düsseldorf sind mehr als 2 Dutzend Menschen verletzt worden, teilweise schwer. Die beiden Straßenbahnen waren aus noch nicht geklärten Umständen an einer Ecke frontal kollidiert.

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2: Eine richtig fette DJ-Night wartet auf uns, und zwar mit Lingy im The Paris Club, besser gesagt The Paris Club Bar in Düsseldorf. Das Ganze heute Abend einfach schon. 21 Uhr geht's los und es gibt dann eine Terrasse mit herrlichem Blick über die Stadt. Also es wird sehr, sehr gemütlich, sehr cozy. Gibt einen Kamin und eine ganz ungezwungene, intime Atmosphäre mit toller Musik dazu. Also es gibt ein bisschen House, es gibt Club-Sound und eine sehr, sehr nice Nacht.
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4: Ich bin Tanja Wagner. Heute feiert unser Grundgesetz Geburtstag. Da Demokratie von Menschen lebt, die mitmachen, hat Bundespräsident Steinmeier für den heutigen 23. Mai den ersten deutschlandweiten Mitmachtag ausgerufen.
5: Es soll der erste Grundgesetz-Ehrentag sein, aber nicht der letzte. Bundespräsident Steinmeier will ihn jährlich feiern, aber nicht als bundesweiten Feiertag, sondern aktiv. Ein Tag, an dem wir uns vornehmen, gemeinsam etwas für andere und für das Land zu tun. Steinmeier ging selbst mit gutem Beispiel voran und pflegte zuletzt Wanderwege, gärtnerte auf dem Friedhof, besuchte Seniorenheime und las Kindern Bücher vor. Im ganzen Land gibt es Mitmachaktionen, um für das Ehrenamt zu werben. Ursula Winkler, Nachrichtenredaktion.
4: Das Studierendenwerk kritisiert den Vorstoß von Unionsfraktionschef Spahn. Bei dessen Thesen komme die junge Generation unter die Räder, hieß es. Spahn sieht angesichts der angespannten Haushaltslage aktuell keine finanziellen Spielräume für ein Plus bei staatlichen Leistungen wie Bürgergeld, Wohngeld, Elterngeld oder BAföG.
6: Eigentlich hatten sich Union und SPD im Koalitionsvertrag ja darauf verständigt, dass es eine BAföG-Reform geben soll. Allerdings mit einer Hintertür. Nur wenn das Geld dafür reicht. Und genau darauf beruft sich Jens Spahn jetzt. Zitat: Man kann nur so viel ausgeben, wie man einnimmt. Dabei hatte es sogar aus dem unionsgeführten Forschungsministerium schon geheißen, die Verständigung der Koalition gehe jetzt regulär ins Gesetzgebungsverfahren. Fraglich allerdings, was nach dem Veto des Unionsfraktionschefs nun daraus wird. Thomas Thonfeld, Berlin.
4: Zum ersten Mal seit 6 Jahren erhöht der ADAC die Jahresbeiträge. Und zwar ab 1. Januar 2027 um 10 bis 35 Euro im Jahr. Das beschlossen die Delegierten auf der Hauptversammlung. Grund dafür seien höhere Kosten für Energie, Personal, Ersatzteile sowie Abschlepp- und Werkstattleistungen. Legal dopen für viel Geld und Weltrekorde, so in etwa lautet der Ansatz der erstmals stattfindenden Enhanced Games. In Las Vegas treten in der deutschen Nacht Sportler und Sportlerinnen in Disziplinen wie Schwimmen, Sprinten und Gewichtheben gegeneinander an. Die meisten haben 8 Wochen lang unter medizinischer Begleitung sonst verbotene Dopingmittel wie Testosteron, Wachstumshormone oder Steroide zu sich genommen.
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12: Yes, guten Abend, Samstagabend, 20 Uhr. Rob Green hier, One World Radio, the sound of Tomorrowland. Und das an diesem sehr langen, heißen, sonnigen Pfingstwochenende. Schön, dass ihr dabei seid. Wir haben selbstverständlich die besten Songs vom besten Festival der Welt. Wir sind deutschlandweit und exklusiv mit Big FM. Rob Green, herzlich willkommen zur Show. Wir starten mit einem sehr geilen Song. Das ist Zeno's Late Night Mix von Dracula. Hier in der Show ist der brandneuer Song von Tame Impala.

wirklich geil, oder? Tame Impala, Dracula, das ist Zinos Late Night Mix. Und das ist Lost Frequencies. So much beauty around us. Geiler Sommersong für dieses Wochenende. Rob Green, One World Radio, The Sound of Tomorrowland, Big FM.

0: zu 31 Grad an diesem Pfingstwochenende. So hat das im Radio zu klingen. Rob Green hier, guten Abend, Lost Frequencies. So much beauty around us. Und jetzt geht's zurück zum Festival. Und zwar Tomorrowland Winter aus diesem Jahr. Rufus Du Sol, Steve Angelo, Dimitri Vangelis und Y-Man. Das ist Inner Bloom versus Payback. Hier in der Show ist Steve Angelo. Big FM, Rob Green.
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1: In der Tat, an diesem langen Pfingstwochenende, Rob Green, sehr geil, vom Festival Rufus du Sol Inner Bloom versus Payback, das war Steve Angello live und das hier lieben wir aus Norwegen, The Bowser. Song heißt Magnetic und das ist Sommer pur, finde ich. Egal, wo ihr seid heute Abend, ob ihr draußen am Chillen seid, am Grillen, immer Samstag, 20 Uhr bis Mitternacht, One World Radio, The Sound of Tomorrowland. Nur wir vom Big FM dürfen das exklusiv in Deutschland weit. Rob Green aus dem Tomorrowland Studio.

0: sehr geil, oder? The Bowser, Magnetic, Big FM, One World Radio, The Sound of Tomorrowland. Und das hier ist James High, brandneu auf der Playlist. Hier ist Serotonin.
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0: So hat das lange Wochenende im Radio zu klingen. Rob Green hier, Big FM, Anima und Joji, liebe ich. Beautiful. So, jetzt gehen wir zurück zum Festival. Latin Style mit Hugel. Er hat gespielt Tomorrowland Summer aus dem letzten Jahr, Crystal Garden Stage. Er hat gespielt Jonas Blue und Maliv, Edge of Desire. Das ist One World Radio, the sound of Tomorrowland.
1: 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This is Hugel. 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

Tonics aus St. Louis hört uns heute Abend, sitzt mit Jonas und mit Paul draußen am Grillen. Alles dabei und selbstverständlich die fette Sonos Box mit One World Radio, The Sound of Tomorrowland. Alex, ganz liebe Grüße ins Saarland. Ich darf auch nicht Laura vergessen, sie hört uns in Paderborn heute Abend. Christian hört uns in Fulda. Wir haben Benny, der uns in Koblenz hört. Also vielen lieben Dank für die ganzen Nachrichten über Big FM Rob Green bei Instagram. Tatsächlich jeden Samstag 20 Uhr bis Mitternacht exklusiv und deutschlandweit mit One World Radio, The Sound of Tomorrowland. Songs vom besten Festival der Welt. What's a girl to do in 25? Sample daraus jetzt von Alok und Khaled. Here's Dive Into Me.

0: Camel Fat, Josh Gigante und Kuda. So good. Big FM, Rob Green. Pfingsten 2026 zurück zum Festival Core Stage aus diesem Jahr bei Tomorrowland Winter. Ariana Grande's Into You, gespielt von Maluji.
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bin auch seit ein paar Wochen in der Show und jedes Mal, wenn ich spiele, kriege ich so viele Nachrichten rein. Big FM Rob Green bei Instagram. Rob, was ist das? Das ist Mall Grab. Zusammen mit Milky. Song heißt Just the Way You Are. So, lass uns mal wirklich einen sehr geilen Song in der Show spielen. Das war vor einigen Jahren einer der meistgespielten, wenn nicht der meistgespielteste Song bei Tomorrowland in Boom in Belgien im Sommer. Es kommt von Kevin De Vries, der Mann aus der Pfalz, und meinem Kumpel Moritz Westwehen, Mau P. Hier in der Show ist Metro.

26. Es ist geiles Wetter. So muss das sein. Und Rob Green aus dem Tomorrowland Studio im Radio mit One World Radio. Was wollt ihr mehr? Calvin Harris, Jazzy. Hier ist Satisfy.

0: Crystal Garden. This is John Summit.
1: Yes, Crystal Garden hat er gespielt im Jahr 2022. Mit Escape ist das jetzt hier sein Remix von Deadmau5 Cascade Haler. Big FM, Rob Green, und wir freuen uns wirklich auf John Summit bei Tomorrowland 26 in ein paar Monaten im Boom und in Belgien. Herzlich willkommen zum Samstagabend. Schön, dass ihr dabei seid.

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1: Pfingsten 2026, Rob Green, bleibt bei uns, Andra Medic. Aber erstmal Sonny Federa mit Libyanka. Let me be in your arms. One World Radio, Big FM, the sound of Tomorrowland.
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2: Coming up in the mix, Prosper.
7: Sammy Clooney, song heißt Free Your Mind, spielen wir gleich in voller Länge.
2: Chris Lake.
7: Auch ein sehr geiler Song mit A-Trip, heißt Make You Fight.
2: And now, this is Frankie Rizzardo.
7: Samstag, Pfingsten 2026, geiles Wetter, geile Musik im Radio, Rob Green deutschlandweit und exklusiv mit One World Radio, The Sound of Tomorrowland, Big FM, Frankie Rizzardo, Shinzuku.

0: One World Radio, the sound of Tomorrowland. Das ist Farah von O'Flynn. Wir sind deutschlandweit und exklusiv Rob Green aus dem Tomorrowland Studio. Schön, dass ihr dabei seid. Zurück zum Festival Crystal Garden Stage aus dem letzten Jahr. Anima and Solomon.
1: Played live at the Crystal Garden. This is Anima Back to Back Solomon.

Big FM, Rob Green, One World Radio, The Sound of Tomorrowland. Herzlich willkommen zum Pfingstwochenende. Prosper war das gerade mit Clooney und Free Your Mind. Und das hier lieben wir. Tisha, Honey Love und Ellie Maxwell. Song heißt I Need You.

ist so ein geiler Song. Das ist Dom Dolla. Zusammen mit Tiger and Don't Worry Baby. One World Radio, the sound of Tomorrowland, deutschlandweit und exklusiv an diesem sehr heißen, geilen Samstagabend. Schön, dass ihr dabei seid. Die meisten von euch wahrscheinlich jetzt draußen irgendwo am Chillen. Und ihr hört die Beats über die Box oder über das normale Radio. Wir sind deutschlandweit und exklusiv mit Big FM. Rob Green aus dem Tomorrowland Studio mit Obscure. Make it happen.

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1: Echt nice Sound an diesem Samstagabend. Sehr geil. Das ist Obscure and Make It Happen. So, gehen wir zurück zum Festival. Steve Angello hat Mainstage bei Tomorrowland Winter gespielt im Jahr 23 hoch in den französischen Alpen in Alpe d'Huez mit Fred Again, Swedish House Mafia and Future. Here's Turn on the Lights Again.
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wird ein riesen Sommerhit. Ich sag's euch. Hots for You, das ist Chris Lorenzo und Amo in der Show. Big FM, Rob Green, egal wo ihr seid, heute Abend genießen wir die Beats zusammen an diesem langen Pfingstwochenende. Gehen wir zurück in die französischen Alpen nach Alpe d'Huez zu Tomorrowland Winter, Frozen Lotus Stage, mitten im Skigebiet. Ich weiß, gerade bei diesem Wetter von einem Skigebiet zu reden, ist irgendwie strange, aber es geht um den Sound. Hier ist Vintage Culture.

Goodfella Morning Coffee. Das ist so ein Brett. Guten Abend zusammen. Rob Green hier, One World Radio, the sound of Tomorrowland. Lohnt eh nicht ins Bett zu gehen bei diesen Temperaturen. Dann können wir noch bis Mitternacht zumindest dranbleiben und alle Songs vom besten Festival der Welt erleben, oder? Das machen wir jeden Samstag, 20 Uhr bis Mitternacht, deutschlandweit und exklusiv mit Big FM aus dem Tomorrowland Studio. Jetzt mit Basement Jacks. Where's Your Head At? Steve Angelo's Remix.

0: unfassbar geiler Song. Das passt ja zu diesem Wetter. Das ist Bullet Tooth and Tom Did It. You and Me spielen wir auch seit ein paar Wochen. Und sehr viele Nachrichten kommen von euch rein, wenn der Song läuft. Also deswegen sage ich es nochmal. Bullet Tooth und Tom Did It. Song heißt You and Me. So, gehen wir zurück zum Festival. Big FM Rob Green, One World Radio, The Sound of Tomorrowland. Es geht um Mainstage in Boom in Belgien im Sommer. 24, Stupid Disco, Alesso and Junior Jack live vom besten Festival der Welt.
1: Played live at the main stage. This is Alesso.

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0: Coming up in the mix, Kölsch.
4: Bester Song von Kölsch. Wirklich sehr geil. Wir spielen gleich Moments.
0: James Hype.
4: Don't Wake Me Up, Big FM Rob Green an diesem Samstagabend. Aber erstmal das hier von Dean Turnley.
0: And now, this is Dean Turnley.

Radio, the sound of Tomorrowland, Pfingsten 2026. Hi zusammen, hier ist Rob Green, das ist Luke Dean und Omar Plus. Song heißt Back to the 305 und das hier lieben wir in der Show. Kölsch, Big FM Rob Green, Moments.

0: unfassbar talentierte James Hype. Freue mich, ihn nochmal zu treffen bei Tomorrowland im Sommer. Ja, in knapp 2 Monaten sind wir dort live und senden aus dem gläsernen Studio in Boom in Belgien, übertragen alle Künstler, alle Stages live, wie das hier zum Beispiel aus dem letzten Jahr in Boom in Belgien, Mainstage, Silver Screen Shower Scene, Felix the House Cat, Miss Kitten, gespielt von Miss Monique, Big FM, Rob Green.
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ist wirklich ein sehr geiler Song. Ein Trio aus Norwegen, The Bowser. Song heißt Magnetic. Schön, dass ihr dabei seid an diesem heißen, langen Pfingstwochenende 2026. Der Sommer ist endlich da. Geil, bis 31 Grad die Tage. Da freut man sich und ganz liebe Grüße an Ben. Sind mit seiner Freundin draußen beim Grillen und hört One World Radio, The Sound of Tomorrowland. Danke fürs Melden. Big FM Rob Green bei Instagram. So, vom besten Festival der Welt, einer der besten Songs im Moment. Das ist Ewan McVicar. Hier in der Show ist Share the House.

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1: Coming up in the mix, Ten Snake.
5: Everybody, sehr geiler Song, da freue ich mich drauf gleich.
1: Alan Fitzpatrick.
5: Auch sehr nice, we do what we want gleich.
1: And now, this is Fisher.
5: Aus dem Tomorrowland Studio mit Tones and I, hier ist Fisher's Favorite.

Big FM, Rob Green, Fisher, Tones and I and Favor. Benny, ganz liebe Grüße nach Passau heute Abend. Er hört One World Radio, The Sound of Tomorrowland und sitzt mit 5 Leuten draußen und die hören über die App. Leute, ihr könnt wirklich aufdrehen, weil der Song, der jetzt kommt, ist wirklich einer der besten bei uns im Moment auf der Playlist. Das sage ich jedes Mal, wenn ich spiele. Hier ist Rob Green, das ist Everybody. One World Radio, The Sound of Tomorrowland von Ten Snake.

0: Spielen wir auch seit ein paar Wochen, zu Recht auch. Big FM Rob Green bei Instagram. Ganz liebe Grüße an Pascal heute Abend. Der hört uns in Bremerhaven. Ganz liebe Grüße nach Niedersachsen. Das ist Anima und Lisa. Song heißt Bad Angel. Rob Green, wir sind deutschlandweit und exklusiv mit One World Radio, The Sound of Tomorrowland. Und jetzt zurück zum Festival Court Tulum 24 Disclosure. Spielt Sam Smith Latch.
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0: lieben ihn. Wir lieben ihn wirklich. Ich freue mich so sehr auf ihn bei Tomorrowland. Sommer in ein paar Monaten in Boom in Belgien. Hier mit Shades of Blue, John Summit.
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Duke Dumont zusammen mit Lapsley. Song heißt Mr. Mina. Pfingsten 2026. Rob Green, guten Abend zusammen. So, gehen wir zurück zum Festival. Hoch in den französischen Alpen in Alpe d'Huez bei Tomorrowland Winter aus diesem Jahr. Hier sind Agents of Time und die spielen Armin van Buuren, Archie und Marlo Rex, Like a Child. Sehr, sehr geiler Song. Played live.

0: 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Cola ist das. Camel Fat, Elder Brook. Big FM, Rob Green, One World Radio, The Sound of Tomorrowland. Jeden Samstag, 20 Uhr bis Mitternacht, deutschlandweit und exklusiv mit Big FM. So, zurück zum Festival. Tomorrowland Winter aus dem Jahr 22. Three Drives on a Vinyl Song aus den 90ern eigentlich. Grease 2000 damals. Jetzt neu gemacht, Vintage Culture.
1: 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This is Vintage Culture.

0: Big FM, Rob Green an diesem Samstagabend. One World Radio, The Sound of Tomorrowland, Taku Hero, Sizz and Dub Vision. Sehr geiler Song, Be My Love, und davor Sonderling mit Anthems und Joris Vaughan. So, gehen wir zurück zum Festival Tomorrowland Brazil. Sehr geiles Set von Swedish House Mafia von der Mainstage.
1: Throwback to Tomorrowland Brazil. This is Axwell.

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1: Coming up in the mix, Afrojack.
5: Sehr, sehr geiler Song mit Matisse und Sadko, heißt einfach Hey.
1: Oliver Heldens.
5: Gecko, Overdrive, einer der besten Dance-Songs ever gleich.
1: And now, this is Jamback.
5: Rob Green, Big FM, Samstagabend. Wir lieben Jamback hier in der Show. Ist positiv.

0: Oliver Heldens, einer der besten Dance-Songs, der jemals produziert wurde. Das ist Gecko Overdrive. Denkt dran, nach One World Radio, The Sound of Tomorrowland, heute um Mitternacht haben wir Kubrick in the Mix bei Big FM. Aber bleib bei uns für James Hype, Waterfalls and Feel the Volume, yeah, it's von Jaws.
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Big FM, Rob Green, One World Radio, The Sound of Tomorrowland, Pfingsten 2026. Schön, dass ihr dabei seid mit James Hype, Sam Harper und Bobby Harvey Waterfalls. Aber das hier mögen wir sehr in der Show. Das ist Dirty South, Sebastian Ingrosso, David Guetta und Julie McKnight. How soon is now? Tomorrowland im Radio.

Geile Version von Supermode, Tell Me Why, der Remix von Medusa. Pfingsten 2026, One World Radio, The Sound of Tomorrowland, deutschlandweit und exklusiv aus dem Tomorrowland Studio. Hier bei mir, Rob Green, jeden Samstag von 20 Uhr bis Mitternacht. Habt ein schönes, langes Pfingstwochenende und danke fürs Einschalten.

Leute, was geht ab? Schon wieder Samstag. Ich bin's, Kubrick. Die nächsten zwei Stunden lege ich jetzt hier für euch auf Big FM, wie jeden Samstag, immer nach Tomorrowland One World Radio. In der ersten Stunde spiele ich euch Mucke von Don Diablo, Medusa, Blackcoat, Camelfat, Tungelwag, D.O.D. und auch meine upcoming Single Fire. Die kommt nächste Woche raus, Freitag, zusammen mit Madison und Yves V. Also gebt euch hart, gönnt euch zart, bleibt dran, denn ne, nach der ersten Stunde gibt's auch noch eine. Die zweite. Also, bis später. Ciao.

So, ruckzuck ging das hier heute wieder rum. Eine Stunde habe ich schon für euch aufgelegt. Ich bin immer noch Q-Break hier auf Big FM. Jeden Samstag lege ich für euch auf. Immer nach Tomorrowland One World Radio. In der ersten Stunde gab es Mucke von Don Diablo, Medusa und viel mehr. Jetzt geht's weiter mit EastV, Alesso, David Guetta, Martin Horger, Skytech, Cascade, Arme von Buren, Pink Panda und viel, viel mehr. Also ganz viel Spaß. Egal, was ihr jetzt gerade unternehmt, ob ihr auf dem Weg zur Party seid oder einfach nur daheim chillt. Schreibt mir auch gerne auf Instagram. Da findet ihr mich in der Q-Break CUEBICK_DJ. Ja, und ansonsten viel Spaß mit der zweiten Stunde von mir.